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2: Da sind wir wieder. Herzlich willkommen aus Frankreich. Wir sind quasi am Genfersee. Selten war ein Einzelzeitfahren bei der Tour so schön wie das heute mit dieser Kulisse. Aber es ist von enorm hoher Bedeutung, denn es steht vieles auf dem Spiel heute. Herzlich willkommen bei Tourfunk Live, jeden Tag ab 14 Uhr. Es geht über 26 Kilometer von Evian leicht ins Landesinnere hoch, bergauf und dann auch wieder lange bergab. Und am Ende werden wir wahrscheinlich wieder die ganz großen Namen vorne sehen. Jetzt gerade ist Filippo Ganna von der Rampe gerollt in Evian, da wo neulich noch der G7-Gipfel stattgefunden hat. Der ist natürlich als ehemaliger, zweimaliger Einzelzeitfahr-Weltmeister auf jeden Fall einer, den wir auf dem Zettel haben, wenngleich nicht der ganz große Favorit. Und darüber reden wir jetzt erstmal zu Beginn dieser Sendung mit, ich bin Moritz und mit Fabian Wegmann, der steht neben mir, unserem ARD-Experten. Hallo Fabian.
3: Ja, moin Moritz.
2: Du bist die Strecke wie immer abgefahren, bist auch gerade erst hergekommen zu uns. Wie ist es unterwegs?
3: Mega viel los. Also die Stimmung ist wieder super gut. Du hast gerade schon gesagt, es ist eines der schönsten Zeitfahren, glaube ich, die ich... Also ich habe ja nie Zeitfahren geliebt, deswegen war es für mich nie schön. Aber jetzt so zum Abfahren, es war einfach traumhaft. Also du kommst auch, die ersten 9 Kilometer gehen einfach hoch mit 400 Höhenmeter. Also es ist wirklich schwer, es ist nicht sehr steil, aber es geht ja 400 Höhenmeter hoch. Und dann, wenn du oben auf diesem Plateau bist, kurz vor der Bergwertung im Grunde genommen der ersten Zwischenzeit, ja, hast du einen wunderschönen Blick rechts über den Genfer See. Die Fahrer mit Sicherheit nicht, mit ihren Helmen und ihrer Konzentration, aber sehr, sehr viele Zuschauer. Stimmung ist gigantisch.
2: Wir werden ganz tolle Bilder sehen. Also wenn ihr die Gelegenheit habt, dann switcht um auf sportschau.de, ARD Mediathek. Natürlich sind wir auch live dabei im Fernsehen. Und wenn ihr nicht könnt, seid ihr bei uns gut aufgehoben. Filippo Ganna ist gerade unterwegs. Großer Name natürlich. Hat im Frühjahr auch beim Giro das Einzelzeitfahren, das war sehr viel länger, über 40 Kilometer, sehr souverän gewonnen. Es war aber auch sehr, sehr flach. Ist das heute zu schwer für ihn?
3: Ja, das wird man wirklich sehen. Also die ersten 9 Kilometer dachte ich, das ist auf keinen Fall was für ihn. Aber danach ist es eine sehr technisch, super schnelle Abfahrt. Unten raus auch, oder gerade bevor es in die Abfahrt reingeht, geht schon mit so 3-4% runter. Und da kann er halt natürlich in Wahnsinnsgang treten. Die haben Übersetzungen drauf von bis zu 68-10. Das sind gigantische Übersetzungen. Also das,
2: erklär mal kurz, was heißt das?
3: Ja, das ist also vorne das große Kettenblatt hat 68 Zähne und das kleinste hinten 11 oder 10 sogar. Das ist halt fast das Doppelte, was ich früher im normalen Rennen gefahren bin, so ungefähr. Also das ist wirklich unglaublich.
2: Wie wirkt sich das jetzt auf? Erklär mal für jemanden, der sozusagen Fahrrad fährt, aber das nicht so genau weiß, ist es extrem schwer zu treten wahrscheinlich.
3: Genau, aber hohen Geschwindigkeiten natürlich. Also je dicker der Gang ist, desto schwerer ist es, desto langsamer trittst du und so je mehr Meter machst du einfach. Also pro Pedalumdrehung machst du dann nicht 12 Meter, sondern vielleicht 20 Meter. So, und wenn es dann halt richtig bergunter geht und man den Gang dann auch lange treten kann, dann kann man halt auch noch bei Geschwindigkeiten von 65, 70 oder 80 sogar noch treten. Das war früher nicht möglich, da konnte man einfach rollen lassen. Also das wird ein ganz schweres Stück. Da kann er auf jeden Fall was aufholen. Ich glaube, es ist einfach ein prädestiniertes Zeitfahren für Remco Evenepoel, der auch schon Olympiasieger ist im Zeitfahren, Weltmeister ist im Zeitfahren und ihm liegt es auf jeden Fall noch mehr als Ganna.
2: Ja, er ist sicherlich der ganz große Favorit, natürlich auch mit dem Schwung seines Etappensiegs in den Alpen, vorgestern vor dem Ruhetag. Und trotzdem kennen wir alle Tadej Pogacar, der ja auch so, sagen wir mal, ein bisschen gedemütigt worden ist von Remco Evenepoel beim WM-Zeitfahren in Ruanda im Spätsommer. Da hat ihn Evenepoel sogar überholt, ist Weltmeister geworden und Pogacar ist nur Vierter geworden. Und wer ihn kennt, der weiß natürlich auch, sowas lässt er ungern auf sich sitzen. Traust du dem Slowen im gelben Trikot heute zu, dass er den Mann im Weltmeistertrikot besiegen kann in diesem Zeitfahren, weil er eben diesen besonderen Ehrgeiz hat?
3: Ja, auf jeden Fall. Also das auch, was wir von ihm immer sehen. Bei der Weltmeisterschaft war es sehr überraschend, aber muss man auch sagen, dass Ende der Saison, er hat sich vor allen Dingen auf das Straßenrennen auch konzentriert. Das war einfach nicht sein Tag, aber ich glaube schon, wenn ihn einer schlagen kann, dann ist es Pogacar.
2: Können wir gleich nochmal ganz kurz ein bisschen technisch werden. Die fahren natürlich alle mit dem Zeitfahrrad. Das unterscheidet sich auf den ersten Blick natürlich allein schon mal, da, wenn man am Hinterrad beispielsweise die Scheibe sieht. Vorne der Lenker ist anders. Wie viel schwieriger ist es, auf so einem Rad zu fahren eigentlich?
3: In dieser Position, in der Zeitfahrposition, wenn man die Arme auf dem Zeitfahrlenker hat und die Unterarme da drauf liegen hat, ist man sehr aerodynamisch, aber man hat ganz wenig Hebel natürlich über das Vorderrad. Also das habe ich heute auch gesehen, nach der Bergwertung gehst du leicht rechts weg und dann sind immer mal so offene Stellen, da kommt der Wind so leicht von rechts und mit diesen aerodynamischen Rädern, mit dieser großen Scheibe, diesem großen flächigen Rahmen, ist man sehr windanfällig, vor allen Dingen, wenn der Wind dann von der Seite kommt. Also das ist wirklich nicht einfach, wenn man in dem Auflieger ist, ist man am aerodynamischen, aber man kann auch nicht so gut lenken. Also das müssen halt die Spezialisten, die können das. Also früher so ein Fabian Cancellara, der ist in so eine 90-Grad-Kurve im Auflieger gefahren. Das konnte ich nie, weil ich das auch nie so geübt habe. Und wie gesagt, die Abfahrt ist wirklich sehr, sehr technisch, also hat technische Abschnitte. Und da kann man, wenn man sein Rad sehr gut beherrscht, vor allem auf dem Zeitfahrrad, wenn man das beherrscht, kann man da ja entweder viel gut machen oder wenn man es nicht so gut kann, auch viel verlieren. Ich bin jetzt die Runde abgefahren. Ich bin vorhin hinter Lenny Martinez hergefahren. Wir waren dann so nah an der Werbekarawane, er ist nicht Vollgas gefahren, aber da habe ich schon gesehen, wie der immer zweimal immer in die Kurve eingelenkt hat. Und mit so einem normalen Straßenrad ist es wesentlich einfacher. Ich konnte dem ohne weiteres eine nicht hinterherfahren.
2: Aber also, um das mal kurz besprochen zu haben, es gibt ja auch Bergzeitfahren, wo man immer mal wieder sieht, dass die Fahrer auch ihre Räder dann wechseln, bergauf mit einem normalen Rad fahren. Und sonst mit Zeitfahrmaschinen, dafür ist der Berg, glaube ich, nicht steil genug. Also es wird heute alles von Anfang bis Ende mit einem Zeitfahrrad gefahren, oder?
3: Genau, auf jeden Fall. Also das ist überhaupt keine, steht gar nicht zur Diskussion. Der ist, wie gesagt, 400 Höhenmeter auf 9 Kilometer allerdings, also 4,8% irgendwie im Schnitt. Aber kann man mit einem großen Gang hochfahren und auch im Auflieger. Also das ist wirklich überhaupt kein Problem. Und dann die Abfahrt, gut, die ist dann technisch, da hat man vielleicht einen kleinen Nachteil im Gegensatz zu einem normalen Rad, aber unten raus sind es dann noch lange Geraden, wo man dann auf jeden Fall ein Zeitfahrrad braucht.
2: Es wird ein bisschen mal laut, wenn hier die ersten Fahrer ins Ziel kommen, die natürlich auch mit großem Jubel begleitet werden. Das war vorhin auch schon so, da sind die Fahrer hier auf der Strecke gewesen, du hast Lenny Martinez angesprochen, auch Remco Evenepoel, Florian Lippowitz sind an uns vorbeigefahren, so vor 2,5 Stunden etwa. Die Großen haben sich natürlich die Strecke auch mehrfach angeguckt. Ob Pogacar ist sie im Vorfeld der Tour schon 6-mal abgefahren. Evenepoel war gestern auch auf der Strecke, heute Morgen nochmal. Wie wichtig ist es denn, diesen Kurs so gut zu kennen, wenn man hier gewinnen will?
3: Also der Kurs ist hier ist es sehr wichtig. Manche Zeitfahren ist es nicht so, da geht es einfach geradeaus, sind 5 Kurven, die kann man sich dann angucken und dann ist es auch gut. Aber hier gerade ja der erste Drittel berghoch, dass man sich das einteilt, weil er ist ja auch nicht immer gleich. Also er setzt auch mal ab, dass man sich das so ein bisschen einprägt. Wann kann man sich so ein bisschen erholen oder wann wird es ein bisschen flacher? Und dann sind die Kurven ganz entscheidend. Auch hinterher hier in der Stadt sind nochmal 2 oder 3 mal so 100, mehr oder weniger 180 Grad Kurven und das ist natürlich, das muss man wissen, da muss man wirklich natürlich mit einer hohen Geschwindigkeit rein, aber auch nicht zu schnell. Also das sollte man alles im Kopf haben. Deswegen hat sich ein Pogacar die Strecke natürlich auch 6-mal angeguckt und jetzt auch nochmal. Also das ist schon sehr, sehr wichtig heute hier bei diesem Kurs.
2: Er ist vorbereitet. Wir sind mega gespannt. Um 13 Uhr ist Kamil Gradek der Erste gewesen aus der Bahrain Victorious Mannschaft, der auf die Rampe gekommen ist und von der runtergerollt ist, direkt am Genfer See in Evian, also wirklich malerisch. Und der Letzte wird nachher sein um 17.15 Uhr, Tadej Pogacar. Wie lange brauchen die Besten? So etwa 35, 40 Minuten?
3: 35 Minuten wahrscheinlich, ja, vielleicht sogar weniger. Ja.
2: Okay, also gegen 17:45 ist dann Pogacar als wahrscheinlich Letztes im Ziel. Florian Lippowitz startet um 17.07 Uhr. Lass uns noch mal ganz kurz auf die Hierarchie in der Red Bull-Mannschaft gucken. Wir haben Ralf Denk heute Morgen nochmal gehört im Morgenmagazin, der nochmal gesagt hat, wir entscheiden im Prinzip erst nach diesem Zeitfahren so ein bisschen, ob es dann eine Spitze geben soll. Momentan reden Sie immer noch von einer Doppelspitze bei Red Bull. Ist das so nur nach außen der Schein, der gewahrt werden soll? Oder glaubst du es wirklich, dass Sie noch das komplett offen lassen? Weil heute wird der Vorsprung von Evenepoel auf Lippowitz nochmal größer.
3: Davon gehe ich aus, dass er heute größer wird. Deswegen kann man es dann vorher festlegen oder man legt es auch noch gar nicht fest. Denn es sind noch wirklich nochmal 3 ganz schwere Bergankünfte zu fahren. Und wir haben es jetzt auch bei Remco gesehen. Vorgestern war er sehr, sehr stark am Berg. Einen Tag vorher hatte er schon geschwächelt. Am Tourmalet hatte er auch schon mal geschwächelt. Also da muss man auch nochmal gucken, wie es bei ihm geht. Also ich glaube, dass sie beide Spitzen möglichst lange aufrechthalten wollen. Im Grunde genommen genau wie Lidl Trek das ja auch macht. Gar keine Frage. Wenn einer ausfällt, ist doof, wenn man den anderen vorher geopfert hat.
2: Fabian, ich freue mich sehr auf diesen Nachmittag. Ich wünsche euch allen viel Spaß an euren Ausspielgeräten, vor dem Fernseher, vor dem Laptop, vom Handy, wo auch immer ihr guckt und hört. Habt eine schöne Zeit und das wird gut hinten raus, wird spannend. Viel Spaß euch und bis nachher.
3: Ja, viel Spaß beim Zuhören und bis später.
2: Ja, wir spielen ein bisschen Musik und dann sind wir gleich mal auf der Strecke und gucken, was Filippo Ganna so macht. Danke dir.
3: Jo, ciao.

0: Tourfunk live auf der Etappe 16 und die ist das einzige Einzelzeitfahren bei der diesjährigen Tour. Schön, dass ihr dabei seid bei dieser malerischen, wirklich wunderschönen Etappe über 26 Kilometer vom und zum Genfersee. Und wir haben schon 5 deutsche Fahrer, die im Ziel sind. Der erste war Phil Bauers, den hören wir auch gleich mal mit seinen Eindrücken von unterwegs. Die werden aber alle überhaupt keine Ambition gehabt haben vor dem Start dieses Einzelzeitfahrens. Der einzige Deutsche, auf den es hier wirklich um etwas ankommen wird, ist nachher natürlich Florian Lipowitz, weil der ist aktuell 5. in der Gesamtwertung und kämpft ja noch ums Podium. Der startet um 17.07 Uhr. Pogacar ist der Letzte um 17.15 Uhr und jetzt gerade unterwegs ist mit Filippo Ganna ein ehemaliger Weltmeister im Einzelzeitfahren und einer, der natürlich den Anspruch hat, hier die erste Bestzeit oder lange Zeit die Bestzeit zu stellen. Moritz ist hier, Holger Gersker sitzt auch neben mir und sieht dieses wunderschöne Einzelzeitfahren. Was macht Filippo Ganna, Holger?
1: Ja, jagt die Zeit von Joshua Tarling. Das ist ja der erste echte Zeitfahrspezialist, der hier über den Kurs gegangen ist und der momentan die Bestzeit hält. Joshua Tarling war, als er noch ganz jung war, WM-Dritter 2023 bei Olympia, hauchzart an Bronze vorbeigeschrammt, dann in Paris als Vierter. Zuletzt nicht mehr die ganz überragenden Resultate, hat allerdings auch schon ein Giro d'Italia-Zeitfahren für sich entschieden. Und das gilt auch für Dan Hole aus den Niederlanden. Das ist der andere gute Zeitfahrer, der noch unterwegs ist, hat noch etwa 3 Minuten 30, um die Zeit von Joshua Tarling aus Großbritannien sich zu schnappen. Und der dritte ist dann eben Filippo Ganna. Das sind so die 3 guten Zeitfahrer, ich würde mal sagen, im Vorprogramm. Dann ist erstmal so ein bisschen Ruhe, was die guten Zeitfahrer angeht. Von Filippo Ganna haben wir eine erste vorsichtige Zwischenzeit. Da liegt er 5 Sekunden hinter Dan Hole. Der war allerdings am Berg auch der stärkste und liegt etwa 20 Sekunden vor Joshua Tarling. Wenn man jetzt so ein Live-Timing sieht, dann ist es weniger geworden. Tarling war super schnell auf dem Weg berg runter. Das liegt dem Briten und das ist eine Vorlage für Filippo Ganna, der, du hast es gerade schon im Gespräch mit Fabian gesagt, der in diesem Jahr wieder mal einen großen Zeitfahrsieg gefeiert hat, zu Hause in Italien. Einem flachen, einem langen Zeitfahren, da ist er unwiderstehlich gefahren, hat einen riesen Vorsprung, ich glaube 3 Minuten waren es am Ende, sogar auf Jonas Vingegaard, der am Ende die Gesamtwertung gewonnen hat, an dem Tag nur 13. geworden ist. Das waren die Stärken von Filippo Ganna. Bin mal sehr gespannt, wie es jetzt gleich ausschaut, wenn es so ein bisschen bergab geht, für ihn auch. Aber erst einmal ist er noch auf dem Weg ganz auf den Gipfelpunkt. Schau gerade mal die Zwischenzeit, wir werden sie auch gleich bekommen. Das ist nach knapp 10 Kilometern die 2. Zwischenzeit des Tages. 26 sind es insgesamt und die Vorlage kommt noch von Huub Aerts aus den Niederlanden. Der allerdings war dann bergab chancenlos. Der ist bei weitem nicht mehr der Beste und dennoch ist er momentan der Beste am Berg gewesen. Daran wird jetzt Filippo Ganna gemessen, aber natürlich auch an der Zeit, insbesondere von Joshua Tarling. Der lag da aber nur 5 Sekunden hinter Huub Aerts. Dauert noch einen kleinen Moment, bis Filippo Ganna oben ist. Das heißt, er hat möglicherweise nicht mehr allzu viel Vorsprung, wenn denn überhaupt. Jetzt sind es noch 15 Sekunden bis zur Zeit von Joshua Tarling. Noch eine Rechtskurve, dann noch eine leichte Linkskurve und dann kommt die Zwischenzeit. Es ist die beste, aber nur noch 2 Sekunden vor Huub Aerts. Wie gesagt, den können wir in Klammern setzen und vor allem sind es an diesem Punkt dann nur 7 Sekunden auf einen in der Abfahrt entfesselt agierenden Joshua Tarling. Das wird richtig, richtig schwer für Filippo Ganna, würde ich mal sagen. Aber es ist natürlich auch seine Disziplin bergab. Da kann er die Wucht seines Körpers mal richtig zum Einsatz bringen. Das ist natürlich von den Kurven so ein bisschen ausgebremst. Aber er ist natürlich einer, der unglaubliche Wattzahlen treten kann. Ist ja nicht umsonst auch mit dem italienischen Bahnvierer in Tokio Olympiasieger geworden.
0: Ja, jetzt kommt eigentlich sein Teil dieser Strecke. Wir haben schon erwähnt, es gibt 4, 5 Deutsche, die schon im Ziel sind. Und der erste war eben Phil Bauhaus. Und der ist am Mikrofon gewesen bei Michael Antwerpes hier im Ziel.
2: Und er ist der Erste, der uns ein bisschen schildern kann, wie es unterwegs ist, denn das Profil ist ja alles andere als leicht.
3: Der Start ist schwer. Ich war ein bisschen schockiert, als ich an der Startrampe stand, dass es direkt so berghoch geht, weil ich habe mir die Strecke halt nicht angeguckt, wie jetzt vielleicht die Bergfahrer das machen. Und die Abfahrt ist eigentlich okay, kann man ganz gut fahren und dann ein paar Kurven hier im Finale, aber war grundsätzlich okay.
2: Sie waren ja mit Ihrer Tour bislang gar nicht zufrieden. Kann man sich bei einem Zeitfahren als Sprinter ein bisschen Selbstbewusstsein wiederholen? Also besser zumindest als in den Bergen?
3: Jetzt bedingt, würde ich sagen. Ich habe mich aber eigentlich die letzten Tage ganz gut gefühlt. Also ich bin gut durch die letzten 2 Tage vorm Ruhetag gekommen. Habe mich jetzt heute auch eigentlich ganz gut gefühlt. Gibt mir ein bisschen selbstbewusst, aber das Das brauche ich dann auch für die nächsten Tage, weil da wird es echt schwer.
2: Viel Glück dafür. Danke, Phil.
0: Ja, vielleicht gibt es morgen noch eine Chance für die Sprinter. Das werden wir dann sehen. Es ist ja mit Tim Bellier der bisher Beste ausgestiegen, weil er das Zeitlimit nicht einhalten konnte vorgestern auf der Alpenetappe. Deswegen fällt natürlich eine Mannschaft weg, die ein Interesse daran hat, eine Nachführarbeit zu machen und an einem Massensprint dann. Aber trotzdem haben die Sprinter-Teams, die anderen, diese 17. Etappe morgen schon noch auf dem Zettel. Jetzt sind wir erstmal auf der 16. beim Einzelzeitfahren. 5 deutsche Fahrer sind bereits hier im Ziel, in Thonon am Genfer See. Der 6. ist gerade runtergerollt in Evian, Georg Steinhauser. Und der nächste ist dann gleich Michael Hessmann. Und um kurz nach 2:30 startet Nico Denz. Mit dem haben wir gesprochen, den hören wir gleich. Und zwischendurch hören wir ein bisschen Musik hier im Tourfunk live. Jeden Tag ab 14 Uhr.

0: Der zweimalige Einzelzeitfahrer-Weltmeister Filippo Ganna ist auf seiner Abfahrt und dann vor dem flachen Teil hier ins Ziel, hat noch 10 Kilometer vor sich, will natürlich die Bestzeit aufstellen. Und während er unterwegs ist und wir ihn natürlich sehr aufmerksam beobachten, hören wir mal Nico Denz. Der steht schon in Evian bereit, um dann gleich in einer knappen Viertelstunde von der Rampe zu rollen. Und Bernd Arnold hat gerade mit ihm gesprochen.
1: Nico, was wissen Sie über die Strecke und wie passt die zu Ihren Qualitäten?
2: Also ich denke, ich bin einer der Top-Favoriten für heute. Die Strecke, die liegt mir perfekt. Es geht direkt erstmal 9 Kilometer bergauf, dann technische Abfahrt. Dann einfach pressen bis ins Ziel, nochmal technisch im Finale. Ich bin vorhin einmal rumgefahren und heute ist mein Tag.
1: Das freut mich. Sie haben also alle Freiheiten?
2: Nein, also die Strecke kommt mir überhaupt nicht entgegen. Ist brutal schwer. Da sind die Bergfahrer schon ziemlich im Vorteil. Also man muss auch gut Zeit fahren können. Für mich geht es heute nur darum, im Zeitlimit zu bleiben. Und das Schnellfahren überlasse ich da unseren GC-Jungs.
1: Gehen Sie denn ausgeruht ins Rennen? Ich habe gehört, da gab es eine Dopingkontrolle.
2: Ja, wir haben das ganze Team kontrolliert gestern Abend. Das war zwischen 10 und 11, je nachdem, wer als erstes oder als letztes rankam. Es gibt Schöneres, gehört halt leider dazu, weil ich sage immer noch besser als 2 Uhr nachts.
0: Ja, normalerweise muss man sagen, sind solche Dopingkontrollen eigentlich überhaupt kein Thema. Sie finden halt statt und gibt es keine große Beachtung für. Aber eben seit diesen nächtlichen Kontrollen vor einigen Tagen, Jonas Vingegaard musste in der Nacht vor seinem Sturz um 2 Uhr aufstehen. Tadej Pogacar in derselben Nacht um 5 Uhr. Das ist ein großes Gesprächsthema, aber eine Dopingkontrolle um abends 22 Uhr ist normalerweise gar nicht der Rede wert. Also Nico Denz, gleich dann der 6., 7., 8. Fahrer von 12, der auf die Strecke geht, auf die anspruchsvolle Strecke und Holger, wir müssen sagen, auch aus anderen Gründen bisher recht gefährliche Strecke, denn es gab hier schon, also wir mussten zweimal, haben wir schon zusammengezuckt, was hier passiert ist unterwegs.
3: Ja, einmal war ein Hund auf der Strecke, das kann man nicht immer verhindern, da gab es ja auch schon Stürze, aber Zuschauer, und zwar 5, 6 oder sogar 7 Zuschauer, die direkt vor einem Radprofi, nämlich vor Joshua Tarling, über die Straße gelaufen sind und ein Polizist hat sich das aufmerksam angeschaut. Das darf eigentlich gar nicht passieren und hat sicherlich alle so ein bisschen aufgeschreckt. Auch vor Filippo Ganna ist momentan etwas zu sehen, aber das ist ein anderer Radprofi, den er ins Visier genommen hat und das hilft ihm natürlich. Er kommt jetzt zur Zwischenzeit Nummer 3 der letzten und er wird verloren haben gegenüber Joshua Tarling. Das kann man jetzt schon sagen. Die Zeit von Tarling ist schon abgelaufen. 25 Minuten und 28 Sekunden und Ganna fährt jetzt in diesem Augenblick an dieser Zwischenzeit vorbei und dann gucken wir mal, wie groß sein... ein typisches Tour de France Zeitfahren. Die Zeit ist nicht stehen geblieben. Es ist eine never ending story. Das hatten wir, also voriges Jahr war das wirklich alles okay, aber vor 2-3 Jahren ein Volldesaster. Wenn man bedenkt, das ist ja nichts anderes als ein Langlauf- oder Biathlon-Wettbewerb mit 3 Zwischenzeiten. Und dann bleibt an entscheidender Stelle wieder mal die Zeit nicht stehen. Haben wir sie schon? Ja, wir haben sie schon. 5 Sekunden hat er verloren auf Joshua Tarling. Also genau genommen, 5 Sekunden hat er jetzt Rückstand. Das bedeutet, er hat in der Abfahrt 12 Sekunden auf den Briten verloren.
0: Ja, das ist ein Ding. Das ist ja eigentlich jetzt sein starker Teil. 7,6 Kilometer noch für den Italiener bis ins Ziel. Wir haben noch eine ganze Menge vor mit euch heute Nachmittag. Wir haben mit Florian Lipowitz gesprochen, sehr ausführlich. Mit Ralf Denk, dem Teamchef von Red Bull Buranskur, den hören wir. Wir hören ganz viele deutsche Fahrer, die schon im Ziel sind oder kurz vor ihrem Start sind. Ganz viele bekommen wir vor die Mikrofone und versuchen euch die Wartezeit so gut es möglich ist zu verkürzen auf das große Finale. Nachher, ich erwähne es gerne nochmal, um 17.07 Uhr rollt Florian Lipowitz in Evian von der Rampe. Wenn die großen Namen auf die Strecke gehen, haben sie einen Abstand von etwa 2 Minuten unterwegs. Jetzt gerade sind die Unterschiede noch bei 90 Sekunden. Nachher die Großen sollen nicht voneinander profitieren können und deswegen 2 Minuten jeweils der Abstand. 17.07 Uhr Florian Lipowitz, 17.09 Uhr Paul Sexas, 17.11 Uhr Isaac Del Toro, 17.13 Uhr Remco Evenepoel, 17.15 Uhr Tadej Pogacar. Ihr kennt das vom Einzelzeitfahren. Sie starten in der umgekehrten Reihenfolge der Gesamtwertung. Das heißt, ganz am Anfang war der bisher letztplatzierte Kamil Gradek. Und der letzte ist nachher dann eben der Mann in Gelb, Tadej Pogacar. Es ist ein sehr aufregender Nachmittag. Dieses Zeitfahren extrem wichtig für viele Fahrer, denn es geht ja um Sekunden in der Gesamtwertung, im Kampf ums Podium. Und es geht auch um die Hierarchie im Red Bull Team. Da wollte sich die Teamleitung noch nicht drauf festlegen, wer denn jetzt der Kapitän ist. Remco Evenepoel oder Florian Lipowitz. Es spricht natürlich ganz viel für den Belgier, der ohnehin schon vor Lipowitz liegt. Er ist Zweiter in der Gesamtwertung, hat die Etappe in den Alpen vor 2 Tagen gewonnen und ist heute der große Favorit. Wird seinen Vorsprung auf Lipowitz also ausbauen. Also das ist ein Thema, über das wir natürlich dann auch nachher nochmal im Tourfunk-Podcast sprechen werden. Und vielleicht auch im Laufe des Nachmittags schon mit Beteiligten aus dieser Mannschaft. Filippo Ganna hat noch 6 Kilometer bis ins Ziel. Wir sind gleich live mit ihm hier am Genfer See. Wenn er vielleicht die Bestzeit aufstellt oder doch hinter Joshua Tarding rangiert sein wird, da bekommt ihr gleich die Auflösung. Und danach hören wir uns mal an, was John Degenkolb sagt. Der ist nämlich auch schon ins Ziel gekommen.

0: Das einzige Einzelzeitfahren der diesjährigen Tour hört ihr natürlich wie jede Etappe live hier bei uns im Audiostream. Es geht heute über 26 Kilometer im Süden vom Genfersee, weg vom Ufer, rein in die Berge und dann wieder zurück zum Wasser. Es gab selten ein Zeitfahren, was so schön war. Und John Degenkolb ist der zweite Deutsche, der hier ins Ziel gekommen ist, natürlich ohne Ambition, irgendwas zu reißen.
1: Also war auf jeden Fall doch um einiges anspruchsvoller, als ich gedacht hätte. War ja wirklich eigentlich vom Start weg direkt berghoch und die 10 Kilometer, das hat sich schon gezogen. Also war mega Stimmung. Im unteren Teil war noch nicht so viel los, da ist wahrscheinlich dann eher später noch ein bisschen mehr los, aber oben war mega Stimmung und hat schon auch Spaß gemacht, aber nach zwei Wochen Radrennen tut das halt einfach weh, wenn man da vom Startblock los und dann voll den Berg hoch, ist schon ordentlich.
0: Bestes Wetter, Sonne pur, blauer Himmel, wenige Wolken, 25 Grad, vielleicht sogar ein bisschen mehr. Und Filippo Ganna macht sich auf, um eine neue Bestzeit aufzustellen. Er jagt die von Joshua Tarling und Holger, das wird extrem eng für den Italiener.
2: Ja, denn allein wenn wir sehen, er hat jetzt ziemlich genau noch 2 Minuten Zeit und es sind noch gleich noch 2 Kilometer, also er braucht jetzt Tempo 60. Das kann er auf der Bahn natürlich fahren. Er war ja der erste weltweit, der die klassischen 4 Kilometer unter 4 Minuten zurückgelegt hat. Allein in der Einerverfolgung inzwischen ist ihm der Weltrekord wieder abgenommen worden und er kann natürlich auch mit dem italienischen Bahnvierer oder konnte solche Geschwindigkeiten erreichen nach der Silbermedaille, die sie gewonnen haben, dann 2024. Auf der Bahn ist er zurückgetreten und wird sich jetzt auf die Straße konzentrieren und natürlich gehört zu seiner Vita auch, dass er bei der Tour de France noch keine Etappe gewonnen hat. Etliche Zeitfahren, Spanien-Rundfahrt, natürlich auch beim Giro d'Italia für sich entschieden, aber hier lief es nicht optimal. 2022 spielt er keine Rolle und im vergangenen Jahr musste er gleich auf der ersten Etappe ausscheiden, Sturzverletzung, wieder nach Hause fahren und bekam so nicht die Chance, um den Zeitfahrsieg mitzukämpfen. Jetzt hat er vor sich den Teufelsbalken. Jetzt, muss man sagen, sieht es ein bisschen besser aus. Er hat noch 1 Minute und 4 Sekunden für diese letzten 1000 Meter. Also Tempo 56, 57 würde reichen. Aber es gibt noch 2 sanfte Kurven. Kann allerdings tatsächlich auch in Höchstgeschwindigkeit gefahren werden. Das wird ganz eng. Also das ist genau das, was Filippo Ganna kann, bis zum letzten Meter diese Höchstgeschwindigkeiten beizubehalten. Und die Vorlage von Joshua Tarling, die hat er ja bekommen. Er wird mit Sicherheit informiert werden aus seinem Mannschaftsauto, dass das hier gehen könnte. Jetzt sind es 500 Meter noch, 30 Sekunden Zeit, das war schon die 450 Meter Marke. Er könnte das tatsächlich noch packen. Gerade wurden uns noch 8 Sekunden Rückstand angezeigt. Für den Briten ist natürlich für Ineos auch super wichtig. Die haben ja hier noch gar nichts gerissen, haben auch im Mannschaftszeitfahren so ein bisschen enttäuscht. Jetzt kommt Filippo Ganna um die letzten Kurven. 14 Sekunden, 13 hat er noch Zeit. Die letzten 150 Meter, die ersten Tribünen sind in Sicht. Und jetzt nochmal ganz tief über den Lenker gebeugt. Da sind es nur noch 5 Sekunden. Wir sehen ihn hier schon. Und er ist noch zu weit vom Zielstrich entfernt. Es wird nicht reichen. Filippo Ganna kommt hier an unseren Nasen vorbei und fährt in diesem Augenblick ins Ziel und verliert das Duell mit Joshua Tarling um knapp 5 Sekunden. Tarling bleibt vorn, revanchiert sich so ein bisschen für die letzten großen Zeitfahren, wo er immer knapp hinter Ganna war. Bei der WM im vergangenen Jahr waren sie beide nicht dabei, aber bei der WM 24 Ganna Zweiter, Tarling Vierter. Bei Olympia 2024 Ganna Zweiter, Tarling Vierter. Hier dreht sich das um. Nur der sie da besiegt hat jeweils, der kommt ja noch, ein gewisser Remco Evenepoel.
0: Der kommt als vorletztes nachher und dann als letztes Tadej Pogacar. Jetzt gerade rollt Nico Denz von der Rampe, dann in 3 Minuten Felix Engelhardt. Dann kommt Georg Zimmermann und dann kommt als vorletzter Deutscher schon um 2:50 Nils Politz. Und mit dem haben wir gesprochen, hören wir gleich hier im Tourfunk live. Jede Etappe ab 14 Uhr live als Stream. 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

Nicht Filip Pogačar, sondern Joshua Tarling ist der bisher schnellste hier im Ziel am Ende des Einzelzeitfahrens am Genfer See. Der Brite hat hier 5 Sekunden weniger zurückgelegt für die 26 Kilometer als der zweimalige Weltmeister aus Italien. Also Tarling vor Gana und dem Niederländer Huub Aerts. Das ist der aktuelle Zwischenstand. Die Deutschen haben hier, wie erwartet, bisher keinen Einfluss auf die vorderen Plätze gehabt. 6 von ihnen sind bereits im Ziel. Und einer von denen ist Pascal Ackermann und Michael Antwerpes hat mit

0: ARD und ist gleich beim Mitteldeutschen Rundfunk. Bevor du da bist, ganz kurz noch die Frage, Holger, an dich. Wie gefällt dir das so, was du siehst bisher?
1: Ja, also ich mag ja Zeitfahren, weil es einfach eine ehrliche Disziplin ist. Sobald das Wetter sich ändert, ist es das nicht, aber heute wird das der Fall sein. Und die Kulisse ist super und nichtsdestotrotz ist immer, wenn so ein Zeitfahren so spät in der Tour ist, natürlich so ein bisschen der Wermutstropfen. Es gibt halt so 10 richtig gute Zeitfahrer, die das voll fahren, aber es gibt eben auch ganz viele, für die es also nur um die Karenzzeit geht, wobei ich mal Pascal Ackermann rausnehmen muss, weil der war schon eine Minute schneller etwa als die anderen Deutschen, die hier ins Ziel gefahren sind. Bauhaus, Degenkolb, Merkel, Kanter, alle so um die 39 Minuten und er reichlich 38 Minuten. Also der hat sich jetzt schon ins Zeug gelegt. Und ich fürchte, selbst der deutsche Meister Mirz Pole, das werden wir gleich noch sehen und hören, selbst der wird so ein bisschen mit gebremstem Schaum unterwegs sein. Seine Startzeit ist 15.10 Uhr, also hat noch eine halbe Stunde Zeit. Und das ist immer so ein bisschen schade. Also es geht im Prinzip um die, die in der Gesamtwertung vorn sind, um die Top 10 oder vielleicht auch Top 15, um die Top 10 Plätze. Und es geht um eine Handvoll Kandidaten um den Zeitfahr-Etappensieg. Und der Rest spielt im Prinzip so keine Rolle. Aber ansonsten ist es natürlich eine spannende Disziplin.
0: Aber es müssen dann alle fahren. Und besagter Nils Polit, der in einer halben Stunde dran ist und ein bisschen Zeit hat für ein Interview, war am Mikro von Bernd Arnold.
2: Oh, mit keinem großen, wie gesagt. Es ist ein extrem schweres Zeitfahren. Die ersten 10 Kilometer sind mit 4-5% berghoch. Da würde ich zu viel Zeit verlieren, wenn ich alle Körner quasi auf die Straße lege heute. Ich sag mir selbst, wenn ich Vollgas fahren würde, würde ich nicht in die Top 10 fahren. Und von daher heißt es heute mehr Kräfte sparen. Jetzt kommt eine extrem harte Woche mit den Alpen und da müssen wir wieder fokussiert sein und gucken, dass wir das gelbe Trikot sicher irgendwie nach Paris holen.
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Tourfunk live von der 16. Etappe der Tour de France. Wir sind gestartet in die letzte Woche der großen Frankreich-Rundfahrt und sie beginnt mit diesem Einzelzeitfahren, nachdem wir hier gestern und die Teams auch südlich des Genfersees einen warmen, sonnigen Ruhetag verlebt haben. Für alle Beteiligten auch mit viel Arbeit. Auch die Fahrer haben ja sich hier nicht nur ausgeruht, sondern auch ein bisschen die Beine vertreten, sich auch diesen Kurs hier zum Teil angeguckt. Also die großen Favoriten kennen diese Strecke.

0: 26 Kilometer mit Start in Evian, mit Ziel in Tournon, alles am Genfersee. Sehr, sehr gut und aktuell Höhe führt in der Tageswertung der Brite Joshua Tarling. Knapp 5 Sekunden besser war er als der zweimalige Weltmeister Filippo Ganna. Und dann kommen nachher die großen Favoriten. Und wenn wir mal auf das Red Bull-Team gucken, schauen wir natürlich auf Florian Lipowitz um 17.07 Uhr. Der ist Fünfter in der Gesamtwertung, startet also als Fünftletztes. Und sein Teamkollege Remco Evenepoel ist Zweiter der Gesamtwertung und startet als Vorletztes um 17.13 Uhr. Noch gibt es keine klare Hierarchie, wenngleich die Zeichen darauf hindeuten, dass Remco Evenepoel hier bisher den besseren Eindruck hinterlassen hat und die aktuell besseren Chancen hat, auch das Podium in Paris zu erreichen. Und darüber hat Ralf Denk heute Morgen gesprochen im gemeinsamen Morgenmagazin von ARD und ZDF, der Teamchef der Red Bull Bora-Hansgrohe-Mannschaft. Und da ging es natürlich auch um die Kapitänsfrage, Evenepoel oder Lipowitz. Wer ist denn nun der Erste?
1: Das müssen wir heute Abend diskutieren. Wir haben heute ein ganz schwieriges und großes Zeitfahren, das einzige bei der diesjährigen Tour de France. Und das müssen wir bewerten und dann wird man entscheiden. Aber Stand heute sind beides nach wie vor gleichberechtigte Kapitäne, die wohl auch unsere volle Unterstützung erhalten.
0: Ja, ganz klar ist, dass Pogacar sehr wahrscheinlich diese Tour gewinnen wird. Aber danach ist ja nach dem Ausfall von Jonas Vingegaard erst recht alles offen. Aktuell ist Evenepoel Zweiter. Es ist ja auch theoretisch möglich, dass die deutsche Mannschaft mit 2 Fahrern am Ende auf dem Podium stehen wird vor den Arc de Triomphe in Paris, also Evenepoel Zweiter, Lipowitz Dritter. Möglich ist es alles, aber was sind denn die Ziele von der Mannschaft in dieser zweiten Woche?
1: Wir haben als Ziel ausgegeben, am Podium in Paris wieder zu stehen. Wir waren letztes Jahr Dritter. Wir haben das Ganze geschafft ohne Etappensieg letztes Jahr. Dieses Jahr haben wir das zumindest einen Etappensieg auch schon auf unserer Seite. Und das hat uns natürlich sehr gefreut und stolz gemacht. Also aktuell sind wir sowohl mit Remco auf 2 und Lippo oder Florian auf 5 super happy. Und aber das Rennen geht noch eine Woche und es kommen noch Alpenriesen.
0: Ja, zweimal Alpe d'Huez, Freitag, Samstag. Diese Woche ist voll gespickt mit mega großen Highlights. Könnt ihr alles sehen und hören bei uns in der ARD. Und ein großes Thema bei dieser Frankreich-Rundfahrt, oder zumindest seit den vergangenen Tagen, sind die Dopingkontrollen. Eigentlich nichts Ungewöhnliches, haben wir vorhin schon besprochen, aber die Uhrzeit, an der Tadej Pogacar und vor allem Jonas Vingegaard getestet worden sind vor 3 Tagen, die war schon sehr ungewöhnlich. Pogacar um 5 Uhr morgens, Jonas Vingegaard um 2 Uhr nachts. Auch darüber hat Ralf Denk heute Morgen im Morgenmagazin gesprochen.
1: Ja, primär haben wir eine schwarze Vergangenheit im Radsport und deswegen ist es gut, dass hier kontrolliert wird. Dass tief in der Nacht kontrolliert wird, ja, das gibt das Reglement her. Es hindert natürlich schon die Regeneration, aber auch wir sind heute Nacht besucht worden. Die Rennfahrer haben zum Teil schon geschlafen und haben die Kontrollen quasi mitgemacht. Und primär sorgt es dafür, dass unser Sport glaubhaft ist, dass er sauber ist und deswegen gehört es auch dazu.
0: Ja, mit Nacht meint Denk in diesem Fall gestern Abend zwischen 22 und 23 Uhr, das haben wir erfahren, aber eben später am Abend. Diese Uhrzeit ist aber kein nichts Ungewöhnliches und wenn wir diese nächtlichen Kontrollen von Vingegaard und Pogacar nicht gehabt hätten in den vergangenen Tagen, dann wäre das jetzt auch alles kein Thema, aber es gab sie nun mal und am Tag nach der Kontrolle ist Jonas Vingegaard ja gestürzt und musste diese Tour mit Schlüsselbeinbruch verletzt aufgeben. Ein komplizierter Bruch, der auch operiert werden muss. Das soll in den kommenden Tagen in Dänemark passieren. So, wir gucken wieder auf dieses Einzelzeitfahren. Guanalec, der Franzose, hat noch 3 Kilometer vor sich. Im Ziel hält Joshua Tarling aus Großbritannien die Bestzeit. Er war auf diesen 26 Kilometern knapp 5 Sekunden schneller als Filippo Ganna. Und von den 12 deutschen Startern, die ja immer noch bei dieser Tour sind, keiner von ihnen musste bisher verletzt oder krank oder erkräftet aufgeben, sind 9 bereits gestartet. Viele von ihnen im Ziel, manche auf der Strecke, gerade eben Nico Denz und Felix Engelhardt. Der 10. ist dann gleich Georg Zimmermann und um 15.10 Uhr ist Nils Pole dran. 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Jeden Tag ab 14 Uhr und zwischendurch spielen wir ein bisschen Musik und hinten raus, wenn es dann richtig spannend wird, sind wir ganz, ganz viele auf den Straßen.

0: Tourfunk live auf der 16. Etappe vom Einzelzeitfahren, dem einzigen bei dieser Tour über 26 Kilometer am und beim Genfer See. Joshua Tarling aus Großbritannien hält nach wie vor hier im Ziel die Bestzeit und als einer von 6 Deutschen, die schon im Ziel sind, ist Max Kanter gerade am Mikrofon gewesen bei Michael Antwerpes.
1: Ja, für die Sprinter ist das auch nicht gerade besonders geeignet. Was haben Sie gedacht, als Sie die Rampe hoch mussten?
2: Ja, wir hatten einen guten Pacing-Plan, aber es ist natürlich nicht so einfach. Wir müssen schon ein bisschen raufdrücken, dass wir nicht aus dem Zeitlimit fliegen, aber ja, am Ende geht es darum, den Tag so gut wie möglich und effizient rumzubringen und dann sicher ins Ziel zu kommen.
1: Haben Sie sich die Strecke vorher mal angeguckt?
2: Wir hatten so ein Video bekommen von unserem sportlichen Leiter, das wir uns gestern Abend mal angeguckt haben, aber jetzt so abgefahren sind wir die Strecke nicht.
1: So, jetzt sind Sie bei der ersten Tourteilnahme in der letzten Woche. Was sagt der Körper, was sagt der Geist?
2: Ja, die letzten beiden Tage taten schon mal ganz gut, sich ein bisschen zu erholen. Ich hoffe mal, dass die Beine jetzt für die letzte Woche ein bisschen frischer sind und dann hoffe ich, dass wir nochmal irgendwo angreifen können.
0: Bestzeit also nach wie vor bei Tarling und nur mal so zur Orientierung. Max Kanter hat fast 5 Minuten länger gebraucht für diesen Kurs. Pascal Ackermann hat es vorhin einmal erzählt, er geht davon aus, dass ungefähr so 10 Minuten Karenzzeit da sind. Also in dem Zeitraum müssen dann auch diejenigen ins Ziel kommen, die hier eigentlich kein Wörtchen mitreden wollen um den Tagessieg, denn sonst müssen sie nach Hause fahren. Ist gerade gestartet Georg Zimmermann, dann Nils Polit als 11. Deutscher um 15.10 Uhr und nachher nach 17 Uhr kommen die großen Favoriten um 17.07 Uhr. Florian Lipowitz, es spitzt sich so langsam zu und den Deutschen werden wir gleich mal hören. Jetzt gerade kommt übrigens Georg Steinhauser ins Ziel mit keiner Bestzeit, das können wir schon mal sagen. Sagen wir euch gleich, er hat 38 Minuten gebraucht. Wie bitte? Was hast du, Holger?
3: Platz 22,
0: ja, immerhin. Bester Deutscher bisher, glaube ich, ne? Glückwunsch an Georg Steinhauser. Also ein bisschen Musik und gleich haben wir mal Florian Lipowitz, mit dem wir natürlich ausführlich gesprochen haben, am zweiten Ruhetag vor diesem Einzelzeitfahren hier am Genfer See.

0: 14.54 Uhr und 30 Sekunden gerade ist einer der großen Prominenten dieser Tour in Evian von der Rampe gerollt, nämlich der Mann im grünen Trikot, Mats Pedersen. Das ist der Punktbeste, der heute aber kein Wörtchen mitreden wird um den Tagessieg. Das werden wahrscheinlich andere machen. Remco Evenepoel nachher als Vorletzter, der von der Rampe rollt, der große Favorit. Oder wird es dann doch der Gesamtführende, der Mann in Gelb, Tadej Pogacar? Der wird die Tour gewinnen. Da besteht kein Zweifel, sagt Florian Lipowitz.
1: Der Abstand zu Pogacar ist natürlich jetzt schon immens. Und ich glaube, wenn er jetzt sturzfrei und gesund durchkommt, gibt es da keinen Weg mehr an ihn vorbei.
0: Lipowitz ist Fünfter in der Gesamtwertung, kämpft noch ums Podium und er weiß, er kann das hier mit dem Kampf gegen die Uhr. Aber andere, wie sein Teamkollege Remco Evenepoel zum Beispiel, sind deutlich besser in dieser Disziplin.
1: An sich bin ich eigentlich ganz gut im Zeitfahren. Aber ich glaube, gegen die Spezialisten hat man da natürlich wenig Chance. Ich gebe natürlich mein Bestes. Ich hoffe natürlich, dass ich nicht allzu viel Zeit verliere.
0: Und interessant finde ich, dass die Teamführung, wir haben eben auch Ralf Denk gehört, immer noch davon spricht, dass es in dieser Mannschaft eine Doppelspitze gibt. Also dass Remco Evenepoel und Florian Lipowitz beides Co-Kapitäne sind. Nun hat aber Evenepoel in den vergangenen Tagen den deutlich besseren Eindruck hinterlassen, auch in den Bergen. Etwas überraschend, besser ausgesehen als Florian Lipowitz. Und der sieht sehr wohl den Belgier momentan ein bisschen vorne.
1: Ich glaube, wenn man jetzt die Ergebnisse anschaut, dann glaube ich, ist Remco natürlich die Priorität. Und wie ich schon gesagt habe, ja, das Ziel ist auf jeden Fall, einen auf dem Podium zu haben. Und am Ende ja, werde ich natürlich versuchen, so lange wie möglich mit Remco mitfahren zu können, ihn zu unterstützen. Und ich glaube, ja, dass dann der Rest von alleine kommt.
0: Und ein bisschen an der Hierarchie erkennt man auch, dass der Zeitfahr-Weltmeister und Olympiasieger Remco Evenepoel heute mit einem neuen Spezialfahrer unterwegs ist, aber eben nur er.
1: Ich glaube, wenn man jetzt die Ergebnisse... Nee, die hatten tatsächlich noch keinen Rahmen in meiner Größe. Deshalb hatte ich noch nicht die Chance, auf dem neuen Zeitfahrer zu fahren. Und da gibt es, glaube ich, nicht viel mehr dazu zu sagen.
0: Sagt Florian Lipowitz, der ja im vergangenen Jahr Dritter geworden ist, aktuell Fünfter ist in der Gesamtwertung und dieser fünfte Platz wäre für ihn, sagt er, auch in Ordnung.
1: Auch wenn es vielleicht nicht fürs Podium reicht, glaube ich, kann man mit einem fünften Platz definitiv zufrieden sein. Die Tour ist immer ein besonderes Rennen. Man bereitet sich natürlich explizit darauf vor. Man hofft, dass die Form passt, dass alles zusammenläuft und am Ende gehört natürlich auch irgendwo ein bisschen Glück dazu, dann auf dem Podium stehen zu können. Deshalb bin ich ehrlich gesagt ganz happy, wie es bis jetzt lief und dass ich auch zeigen konnte, dass ich trotzdem dieses Jahr weiterhin vorne mitfahren kann und auch wenn es dann vielleicht nicht fürs Podium reicht, glaube ich, kann ich trotzdem ganz happy mit der Performance bis jetzt zumindest sein.
0: Absolut. Und diese letzte Tourwoche hat es ja auch nochmal so richtig in sich. Und da reden wir nicht nur über das Finale von Paris, bei dem es ja jetzt seit dem letzten Jahr über den Montmartre geht. Also durch dieses schöne Künstlerviertel und mit steilen Rampen und ganz vielen, vielen Zuschauermassen. Wir reden natürlich in dieser letzten Woche vor allem über die beiden Etappen, die nach Alpe d'Huez führen. Am Freitag klassisch den normalen Weg hoch in diese Ortschaft und dann am Samstag von der anderen Seite am Ende einer hammerharten, der vielleicht schwierigsten Etappe dieser ganzen Tour. Florian Lipowitz hat natürlich Ambitionen, sich möglichst gut zu präsentieren und freut sich sehr auf diese beiden Tage.
1: Ja, ich freue mich natürlich auf die Etappen. Das heißt, dass die Tour sich langsam zum Ende neigt. Und zum anderen erwarte ich, dass es wahrscheinlich wie ähnlich am Markstein super viele Fans da sein werden, die Stimmung grandios sein wird und normalerweise auch Etappen sein werden, die mir liegen werden. Deshalb freue ich mich natürlich explizit auf Freitag und Samstag.
0: Ja, zweimal hoch nach Alpe d'Huez. Manch einer fragt sich, muss das sein? Florian Lipowitz findet es cool.
1: Ja, ich finde es eigentlich ganz gut. Ja, also als Bergfahrer, glaube ich, beschwert man sich da jetzt nicht allzu arg. Und ich glaube auch, wenn man die Etappe am Samstag anschaut, wenn man vielleicht ein Berg öfters mal hochfährt oder halt in der Region bleibt, dass es natürlich auch für die Fans spektakulärer wird und dass sie noch mehr vom Renngeschehen mitbekommen.
0: Apropos Fans, heute natürlich auch wieder viele an der Strecke. Nach Alpe d'Huez hoch werden es wieder Massen sein, so wie am vergangenen Wochenende auch im Elsass. Da waren auch mega viele Fans aus Deutschland an den Bergen und so wäre es vermutlich, also ähnlich voll, auch bei einem Grand Départ in Berlin. Deutschland will ja den Tourstart 2029 nach Berlin holen und das wäre für Florian Lipowitz ein echtes Highlight.
1: Ja, ich glaube, als deutscher Fahrer wäre das natürlich ein mega Erlebnis, ja, die Tour in Deutschland zu starten. Ich glaube, ja, bei der Etappe am Samstag hat man gesehen, wie begeistert die deutschen Fans sind. Und mit jedem, dem ich eigentlich im Peloton geredet habe, war beeindruckt von der Menschenmenge. Und ich glaube, ja, für die Tour wäre es nur eine Bereicherung, wenn der Start in Deutschland passieren würde.
0: Ja, das sagte Florian Lipowitz uns gestern am zweiten Ruhetag. Jetzt sitzt er auch so allmählich auf der Rolle im Startbereich vor dem Teambus seiner Mannschaft. Viele haben große Ventilatoren aufgebaut und so Sprühregen da reingesprüht, um die Fahrer abzukühlen, damit die Kerntemperatur möglichst gering bleibt, also zumindest nicht so hoch ist. Aber die ganz große Hitze ist ja auch vorbei. Ich erinnere mich an das Mannschaftszeitfahren in Barcelona, da haben wir über Temperaturen fast an die 40 Grad gesprochen. Heute sind es so 25, 26 im Schatten. Es ist natürlich viel Sonne hier am Genfersee, ist klar. Mediterranes Wetter, aber kein großes Problem. Holger, was macht Florian Lipowitz in diesen Tagen so für einen Eindruck auf dich? Ich finde, er wirkt relativ aufgeräumt und auch zufrieden mit dem, was er bisher gemacht hat. Kann er das sein? Und was traust du ihm noch zu?
2: Ich könnte sagen, wenn man es nicht besser wüsste, ist es ein absolutes Pokerface. Aber ich glaube, das steckt gar nicht dahinter. Ich glaube, er ist immer wirklich ehrlich mit dem, was er da gerade denkt und sagt. Und wenn er sagt, dass er mit seinem fünften Platz durchaus leben kann, und wir uns daran erinnern, wie wir auch mal die Prognosen gestellt haben vor Beginn der Tour de France, dann ist das sicherlich auch richtig. Das ist so in etwa das Ranking, was wir vor der Tour auch aufgestellt haben. Und ich habe das Gefühl, dass er sich damit auch arrangiert hat mit dieser Situation. Und ich glaube auch, dass tief in ihm dieser Teamplayer auch schlummert und er da auch sich wirklich ein bisschen, zumindest ein bisschen, mit Remco Evenepoels Erfolgen mitfreuen kann. Es ist ja für das Team super wichtig, erstmals wieder eine Etappe zu gewinnen, seit Jordi Meuss in Paris vor 3 Jahren, 2023. Und daran haben sie natürlich alle gemeinsam gearbeitet. Und wenn das gelingt, dann mag das sein, dass es für ihn persönlich ein ziemlich frustrierendes Ereignis ist, wenn er dann hinter dem, den er eigentlich im Griff hatte, und einmal unabhängig von der gesamten Teamzugehörigkeit, eine Minute hinterher klettert und perspektivisch er sich auch nicht gerade festklammern kann, dass jetzt alles anders wird, weil die Berge ihm mehr liegen, weil der Berg hat ihm schon gelegen. Und dennoch hat man das Gefühl, er ist ehrlich in dem Ganzen, dass er sagt, super happy, Mannschaft, wir haben den Erfolg und ich kann ja auch noch Dritter werden. Und wenn ich nicht Dritter werde ich Fünfter, ist aber gar nicht so schlecht, weil wir wollten als Team aufs Podium. So gesehen, dass seine persönliche Innensicht als einer, der vielleicht nicht diesen ganz großen Ehrgeiz an den Tag legt wie Remco Evenepoel. Und das meine ich nicht, dass ihm der sportliche Ehrgeiz fehlt, sondern dass es sozusagen eine Selbstabrechnung mit sich selbst wäre, wenn er nicht Dritter wäre und dass er dann sauer und wütend auf Gott und die Welt ist, was ja viele Sportler auch auszeichnet. So ist er halt nicht. Und deswegen kann ich mir gut vorstellen, dass diese Ruhe natürlich auch was mit ihm macht, weil er möglicherweise auch mit dem Ganzen gut schlafen kann und nicht schon mit den Gedanken dabei ist, was macht das alles mit mir. Nichtsdestotrotz glaube ich, um den Bogen ein bisschen weiter zu spannen, dass diese Sonntagsetappe was mit dem Radsport gemacht hat, zumindest was die großen Rundfahrten angeht, weil wir uns sicherlich Gedanken machen werden, was ist mit Jonas Vingegaard, kommt er überhaupt zurück? Das klingt jetzt mit natürlich, er wird jetzt 30. Erst einmal, Gottes Willen, der kann doch noch 5 Jahre, aber so, wie er schon gesagt hat, diese ganzen langen Trainingslager und wie ihn das alles nervt und dass er jetzt sich wieder neu motiviert haben hat für dieses Jahr, aber findet er die Motivation noch? Denn er hat ja alles gewonnen. Er hat die 3 großen Rundfahrten jetzt gewonnen, 2-mal die Tour nochmal zu gewinnen. Wie will er es denn angehen? Er sieht ja, was mit Pogacar ist und er sieht, was Del Toro und Sexas, die rund 10 Jahre jünger sind, da so anstellen können und was sie für Potenzial haben. Rafft er sich da wirklich nochmal auf? Das ist das eine. Und das zweite ist, um wieder auf Florian Lipowitz zurückzukommen, was macht das mit der Statik? Wer gewinnt welche Rundfahrten? Wenn Remco Evenepoel hier Zweiter wird, dann wird der Belgier alles daran setzen, da zu sein, wenn vielleicht Tadej Pogacar zum Beispiel in 2 Jahren, weil er Olympiasieger werden will, gar nicht die Tour fährt. Dieser Toursieg wird ihn antreiben und dem wird sich Florian Lipowitz unterordnen müssen. Es kann gut sein, dass zum Beispiel das Team sagt dann, Florian, hast du die Chance, auch da es ja vielleicht Jonas Vingegaard gar nicht mehr gibt, im nächsten Jahr Giro oder Vuelta zu gewinnen und wir vielleicht uns gar nicht hier sehen bei der Tour. Das alles könnte eine Konsequenz sein aus dem, was jetzt hier am Sonntag passiert ist. Immer auch vor dem Hintergrund, dass natürlich diese Woche wieder alles ganz anders sein kann.
0: Ja, und wir müssen ja auch darüber reden, also Florian Lippowitz ist jetzt Fünfter, du hast ja schon gesagt, wir haben vor der Tour gesagt, also selbst wenn er nur Fünfter würde, nach Verstrichen nur, dürfte keiner enttäuscht sein in Deutschland, das ist ja immer noch ein herausragend gutes Ergebnis. Und er hat ja auch nur 50 Sekunden Rückstand auf Platz 3, das ist Isaac Del Toro. Auf Platz 4 Paul Sexas, das sind zwei sehr junge Fahrer, die auch erstmal beweisen müssen, dass sie so eine Grand Tour auch in der letzten Woche noch erfolgreich bestreiten können. Welche Chancen oder wie viel Potenzial siehst du denn noch für Florian Lippowitz, wenn er seine Form erreicht in den kommenden Tagen, auch im Hochgebirge, dass es vielleicht sogar Richtung Podium noch gehen könnte?
2: Es wird sich heute vielleicht schon zeigen. Ich glaube nicht, dass der Toro Sexas und Lippowitz in ihren Zeiten heute eine Minute auseinander sind. Das werden sicherlich eher Sekunden sein. Normalerweise ist Sexas von den dreien der beste Zeitfahrer, trotz seiner 19 Jahre, aber er ist überragende Mannschaftszeitfahren. Vorher ist er auch bei der WM schon mit den, da war er 19, also gerade 19 geworden und war da trotzdem schon dabei. Also das kann er definitiv. Eine Materialfrage wird sich sicherlich eher zugunsten von Red Bull stellen, wenn das heute auch ein Thema ist. Da haben sie sicherlich Vorteile gegenüber Decathlon, aber natürlich nicht gegenüber UAE mit Del Toro. Aber wenn wir am Ende sagen, dass Florian Lippowitz, sagen wir mal, mit 1:30 Rückstand in die letzten beiden Etappen geht in Richtung Alpe d'Huez, die klassische, dann kann er irgendwo auch darauf hoffen, dass Del Toro wieder so einen Tag hat, wie es im Zentralmassiv war und dass Paul Sexas möglicherweise mit 19 Jahren von einer solchen Etappe, wie sie am Samstag kommt, dann doch nochmal ein bisschen überfordert ist. Und Sexas ist ja bisher Florian Lippowitz nicht davongefahren, das muss man sagen. Ja. Und es geht noch was in Richtung Platz 3. Und ich glaube auch, dass die Teamhierarchie bei Red Bull jetzt nicht vorsieht, dass er irgendwann mal für Remco Evenepoel da Tempo fahren muss an der Spitze des Feldes. Das werden sie, glaube ich, tunlichst vermeiden. Das muss Remco dann schon selber lösen. Also sie werden ihn sicherlich nicht opfern, dass man halt sagt, pass mal auf, du fährst jetzt mal in den Berg rein mit vollem Speed und dann lässt sich zurückfallen. Ich denke, dafür wird's also nach Alpe d'Huez dann vor allem am Freitag, ich denke, wird's nicht kommen. Die Freiheit wird er genießen, weiter so eine Art Co-Kapitän zu sein.
0: Ja, wir gucken erstmal auf heute. 17.07 Uhr startet Lippowitz in Evian, also in genau 2 Stunden. Wir verkürzen euch die Zeit dahin mit interessanten Geschichten und Interviews. Blick mal ganz kurz auf den Zielbereich. 60 Fahrer haben diese 26 Kilometer jetzt hinter sich gebracht. Bester Deutscher hier ist bisher Pascal Ackermann mit einem Rückstand von knapp 4 Minuten auf Joshua Tarling. Und 26. ist Georg Steinhauser und gerade ins Ziel gekommen Michael Hessmann. Den hören wir gleich mal. Wir sind ja hier in der Nähe des Genfer Sees und haben ja auch einen öffentlich-rechtlichen Bildungsauftrag. Dieser See, wunderschön gelegen, in der Schweiz und in Frankreich, von beiden Ländern jeweils der größte See, hat viel musikalische Bedeutung. In Montreux findet jedes Jahr dieses weltweit bekannte Jazzfestival statt. Das war eine der letzten Heimatstätten von Freddie Mercury, von Queen, der Sänger. Gibt auch eine große Statue an der Promenade. A Winter's Tale, ein Lied, das die Band aus Großbritannien diesem See gewidmet hat. Und dann gibt's noch die Geschichte des Casinos von Montreux, das einst gebrannt hatte. Und dann zog der Rauch über das Wasser. Smoke on the Water. Dieser Song von Deep Purple wird in diesem Jahr 55 Jahre. Und ich finde, er ist so gut, dass wir ihn jetzt mal hören. In 7 Minuten 39. Und dann sind wir wieder gleich live zurück vom Einzelzeitfahren hier im Tourfunk Live. Nach Smoke on the Water, das Lied beginnt mit diesem Gitarrenriff. Das ist eine Live-Version sogar. Aber ich glaube, jeder Gitarrenstudent und Gitarrenlehrer kann diese Griffe spielen. Und wir hören mal rein in die Nummer von Deep Purple. 55 Jahre ist dieser Song jetzt alt und ihr hört ihn live bei Tourfunk Live.

Deep Purple bei Tourfunk Live mit ihrem berühmten Song Smoke on the Water, über den Rauch, über dem Wasser, nachdem das Casino hier in Montreux gebrannt hat, einem Ort am östlichen Ufer des Genfersees. Und dieser Song wird in diesem Jahr 55 Jahre alt und deswegen, finde ich, haben die sich die letzten 7 Minuten durchaus gelohnt. Wir sind zurück auf der 16. Etappe der Tour, das ist das Einzelzeitfahren am Genfersee. Joshua Tarling hält nach wie vor die Bestzeit hier im Ziel und gerade ist eben ist Nils Pullet als 11. der 12 Deutschen von der Rampe in Evian gerollt und er lässt es, wie erwartet, sehr gemütlich angehen. Also der verplempert hier keine Kräfte heute, der deutsche Einzelzeitfahrmeister. Pullet also der Vorletzte und der Letzte ist dann in 2 Stunden ab 17.07 Uhr Florian Lippowitz und wir sind natürlich bei allen wichtigen Dingen heute auch wieder live dabei. Das kennt ihr, jeden Tag ab 14 Uhr.

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1: Moritz Kasserlet ist hier bei Tourfunk Live und neben mir sitzt Holger Gersker und der fasst dieses alte Zeitfahren bis hier mal zusammen.
2: Immer noch für Joshua Tarling, vor seinem Teamkollegen, vor Filippo Ganna, also die bisher schwer gebeutelte Ineos-Mannschaft, die etwas überraschend auch das Mannschaftszeitfahren vor 2,5 Wochen in Barcelona nicht gewinnen konnte, hält hier die Plätze 1 und 2 und wird sich jetzt wünschen, dass das dabei bleibt und dass weder Remco Evenepoel, der Olympiasieger und Weltmeister im Zeitfahren, noch der Alleskönner Tadej Pogacar und die anderen schon mal gleich gar nicht da herankommen. Der Wunsch mag vorhanden sein, er wird aber nicht begründet sein dadurch, dass sich das Wetter ändert. Also es wird hier kein Regen aufziehen, das wäre natürlich fatal, aber es bleibt definitiv sonnig. Das Einzige, was passieren könnte, dass ein bisschen mehr Wind aufkommt. Das war hier in den zurückliegenden Tagen am Genfer See am Abend auch der Fall, aber noch nie am Nachmittag. Und das Zeitfahren wird gegen 17.50 Uhr vorbei sein. Also wahrscheinlich identische Bedingungen. Und so können sich Remco Evenepoel und Tadej Pogacar, deren Startzeiten dann erst nach 17 Uhr liegen, 17.13 Uhr und 17.15 Uhr, auf das einstellen, was die beiden aus dem Ineos-Team hier bisher gezeigt haben. Die Reihenfolge ist ein bisschen überraschend. Tarling also vor Ganna. Tarling war WM-Dritter einmal, aber in all diesen Jahren war er immer bei den großen Zeitfahren hinter dem Italiener. Und das muss man allerdings heute sagen, das ist ein super besetztes Tour de France-Zeitfahren, denn von der Weltspitze fehlt eigentlich nur der WM-Zweite Jay Vine aus Australien. Das wäre übrigens auch noch ein Teamkollege von Tadej Pogacar gewesen. Für die Deutschen, bis auf Florian Lipowitz, um den es natürlich nachher am Ende auch noch gehen wird, ist der Rest eher so ein verkappter Ruhetag. Der Einzige, der wirklich gut und voll gefahren ist, ist der deutsche Straßenmeister Felix Engelhardt gewesen. Der liegt aktuell auf dem 9. Platz.
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1: Tourfunk live auf der 16. Etappe und das ist das Einzelzeitfahren am Genfer See. Es sind die großen Favoriten, die nachher natürlich vor allem im Blickpunkt stehen werden. Jetzt inzwischen sind 11 deutsche Fahrer unterwegs oder auch schon im Ziel. Nils Pullet, der deutsche Meister im Einzelzeitfahren, lässt es relativ gemütlich an, ist ja auch Helfer von Tadej Pogacar. Schon ein paar Kräfte für die noch anspruchsvolle letzte Tourwoche, in der es ja unter anderem zweimal raufgeht nach Alpe d'Huez. Im Ziel auch schon ist Michael Hessmann und der hat sich gerade am Mikrofon von Michael Antwerpes dazu geäußert.
2: Der einzige Mann, der seine Initiale vorne auf der Brust hat, ne, Michael? Ja. Aber jetzt können wir hochmachen schnell, weil das sieht ein bisschen, ja so... Prima. Jetzt haben wir von Fabi Wegmann erfahren, dass Sie heute Morgen sich überhaupt nicht um das Rad und das gekümmert haben, um die Details. Wie sind Sie klargekommen?
3: Ach, ganz gut. Also ich habe auch die Strecke nicht gesehen. Ich habe gar nichts gesehen. Aber dafür, ja, also es passt.
2: Nee. Ich weiß nicht, welches Rad ich habe. Ich kenne die Strecke nicht, aber dafür hat es gut gepasst.
3: Ja, genau. Also es, für mich war es heute ein verlängerter Ruhetag. Wobei das einfach gesagt ist, man muss doch noch relativ schnell fahren, um nicht in Gefahr zu kommen. Weil an so einem Berg verliert man doch sonst sehr schnell sehr viel Zeit. Deswegen, ich habe es jetzt auch nicht, also locker kann man es jetzt auch nicht nennen. Aber ja.
2: In Ihrem persönlichen Ranking zwischen Staubsaugen, Spielmaschine ausräumen und Zeitfahren?
3: Dann, das ist eine schwierige Frage. Irgendwie dann doch noch Zeitfahren, aber... ja, es kommt drauf an, wie es... Also, wenn man so fährt wie heute, dass man denkt, man, es ist eigentlich locker... Und dann tut es natürlich doch immer noch weh, immer. Dann doch lieber Staubsaugen und Spülmaschine ausräumen.
2: Kommt auch an, wie voll die Spülmaschine ist und wie dreckig der Boden.
3: Ja, genau.
2: Danke, Michael.
1: Unterhaltsamer Zeitgenosse Michael Hessmann, auch schon im Ziel. Und es deutet sich eine neue Bestzeit an. Also zumindest ist unterwegs der Franzose Bruno Amirail aus der Wismar-Mannschaft, also ursprünglich Helfer des inzwischen verletzt aufgegebenen Jonas Vingegaard. So schnell unterwegs, dass er bei der zweiten von drei Zwischenzeiten ganze 26 Sekunden besser war als Joshua Tarling. Und der Brite führt ja hier im Ziel dieses Tableau an. Also Bruno Amirail könnte hier dann auch gleich im Ziel und Tournon die Bestzeit aufstellen. Aber er hat noch ein paar Kilometer vor sich, nämlich genau 15. Der Weg ist noch lang für den Franzosen, auf den natürlich viele Blicke hier gerichtet sind. Denn den Franzosen fehlt ja auch noch ein Tagessieg bei dieser Tour. Aber die ganz großen Favoriten kommen ja erst nachher noch. Und einer von denen heißt Remco Evenepoel, der vorgestern die letzte Etappe vor dem Ruhetag gewonnen hat und heute die erste nach dem auch gewinnen will. Und das ist seine Paradedisziplin, das Zeitfahren. 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

0: Bruno Amiral, der Franzose, ganz schnell unterwegs, 11 Kilometer vor dem Ziel, auf dem Weg zur neuen Bestzeit. Sieht momentan so nach aus, dass er hier auf den heißen Stuhl gehen könnte und den Briten Josor Tarlich ablosen würde. Mehrere Deutsche sind im Ziel, nämlich genau 9. Der 10. ist Georg Zimmermann, der ist gerade noch unterwegs oder müsste auch jetzt so leicht dann hier sein. Nils Pullet als letzter gestartet, bevor dann nachher als ganz letzter Florian Lippowitz kommt. Und dessen Teamkollege aus der Red Bull Bora Hansgrohe Mannschaft, Nico Denz, ist bereits hier, hat die 26 Kilometer hinter sich gebracht und Michael Antwerpes hat hier im Ziel mit ihm gesprochen.
1: So, er nimmt noch einen Schluck, der Nico Denz. Und wir haben am Startinterview schon gemerkt, sie haben heute Morgen ein bisschen den Clown gefrühstückt nach dem Motto, das ist genau meine Strecke. Wie war es denn jetzt wirklich, wenn man dann drauf ist? Wie hat es sich angefühlt?
2: Wie erwartet, also der Berg, man musste schon auf den, ja, schon investieren auch, weil man weiß halt einfach, die es ernst meinen, die machen nicht langsam und die fahren da richtig schnell hoch. Und dann bin ich einfach eine gute Pace gefahren und denke, sollte sicher durch sein mit der Zeit.
1: Heute Morgen nicht so ein bisschen übermüdet gewesen wegen der Dopingkontrollen gestern oder waren Sie noch gar nicht im Bett?
2: Also ich hätte schon gern ein bisschen länger geschlafen und auch mit dem Recon war unerwartet früh heute. Aber, ja, mein Gott, es ist leider so, wie es ist. Immerhin war es nicht 2 Uhr nachts, sondern irgendwie 10:30 oder sowas.
1: Ja. Waren Sie denn recht früh dran, dann in der Reihenfolge?
2: In der Mitte würde ich jetzt sagen, also bei mir war es irgendwie 10:30, die letzten waren dann kurz vor 11 dran. Ja, ich meine, ist noch im Rahmen.
1: Kommen die eigentlich von Zimmer zu Zimmer oder müssen sie sich alle in einem Raum versammeln und dann nacheinander?
2: Man muss sagen, die waren echt fix, die Jungs, da gibt es unterschiedliche Qualitäten von den Control Officers, manche hat man das Gefühl, machen das zum ersten Mal, aber die wussten schon, was sie machen und dann gibt es einen Chaperon, der sammelt dann die Leute nach und nach an, dass es keine Schlange gibt und dann waren die da mit, ich weiß gar nicht, 3-4 Mann vor Ort, die dann die Kontrolle durchgeführt haben und es ging recht zackig, also da kann man nicht meckern, die haben das professionell durchgeführt. Zwar 10:30, 11 nachts, aber ja.
1: Wie Sie schon sagen, es gehört dazu. Und am Sonntag hat Remco noch einen ausgegeben nach dem Sieg.
2: Also die große Party verschieben wir auf Paris. Wir sind zusammengestanden, haben einmal angestoßen und dabei, ich sag jetzt mal, wir sind vernünftig geblieben, weil die Arbeit ist noch nicht beendet.
1: Aber auf jeden Fall ein bisschen Schwung mitgenommen die letzte Woche.
2: Ja, unbedingt. Auf jeden Fall, das gibt Selbstvertrauen. Ich denke jetzt auch gerade für heute. Remco hat auch nochmal Ambitionen am heutigen Tag und ja, ich denke, wir sind auf einem guten Weg in Richtung Podium Paris, auch mit Florian noch in Schlagweite und ja, sieht gut aus, gibt uns Rückenwind und wir machen weiter.
0: Ja, muss man sagen, wir haben, ich finde, zu Recht oft auch Kritik geübt an der deutschen Red Bull-Mannschaft, was die Mannschaftsleistung angeht, aber jetzt steht da schon mal ein Etappensieg von Remco Evenepoel von vorgestern. Heute ist er der große Favorit, das könnte dann der zweite sein. Unter der Gesamtwertung liegt die Mannschaft auf Platz 2 und 5, eben mit Evenepoel und Florian Lippowitz, mit Luft nach oben. Also da kann noch einiges gehen am Ende oder in dieser letzten Woche. Und Nico Denz ist zu Recht zufrieden. Er ist im Ziel. Florian Lippowitz startet nachher um 17.07 Uhr. Und ihr hört hier alles live bei uns.
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0: Zurück am Genfersee. Wir sind auf der 16. Etappe der Tour. Ihr hört jede Etappe live ab 14 Uhr. Heute das große Einzelzeitfahren. Das einzige bei dieser Frankreich-Rundfahrt. Die großen Favoriten starten alle nachher nach 17 Uhr. Aber es bahnt sich hier ein heißer Kampf um die Zwischenzeit im Ziel an. Die hält noch der Brite Joshua Tarling. Und unterwegs war der Franzose Bruno Amirail extrem schnell unterwegs. Aber offensichtlich vor allem bergauf. Jetzt wird's ganz knapp 5 Kilometer vor dem Ziel, Holger.
1: Ja, denn er hat zwischen der zweiten und dritten Zwischenzeit seinen Vorsprung halbiert. Er war 26 Sekunden vor Joshua Tarling oben auf dem Berg. Und nach der Abfahrt waren es nur noch 13. Und jetzt kommt dieses Flachstück, was den Briten ja schon in die Karten spielt. Und wenn man sich optisch anschaut, was der Franzose da macht, ist nicht ganz so berauschend. Aber er hat natürlich die Orientierung und er ist ein sehr, sehr guter Zeitfahrer. In den vergangenen 4 Jahren 3-mal französischer Meister im Zeitfahren. Er ist auch der Weltmeisterschafts-8. Des vergangenen Jahres. Also gehört zum Kern der weltbesten Zeitfahrer. Hatte am Beginn der Tour de France aber auch ein paar Probleme, denn er war ja gleich am Anfang gestürzt. Es ist noch ein anderer guter Zeitfahrer gerade auf der Strecke, nämlich Mathieu van der Poel, der bei der Tour de Suisse, der Generalprobe für diese Frankreich-Rundfahrt, sich ja ein 100stel-Sekundenduell mit Tadej Pogacar um den Zeitfahr-Etappensieg geliefert hat, natürlich zugunsten des Slowenen. Natürlich möchte man sagen, bei van der Poel bin ich nicht so sicher, ob er so voll fährt. Er hat jetzt gerade die zweite Zwischenzeit, also die Markierung oben auf dem Berg vor Augen. Die Zeit von Joshua Tarling ist noch nicht vorbei, also er könnte sie sogar noch anpeilen, aber wird noch ein bisschen brauchen, weil auch die erste Zwischenzeit nicht gut war. Ich glaube, Mathieu van der Poel wird hier keine Rolle spielen im Kampf um die vorderen Platzierungen, wird sich, glaube ich, auf die morgige Etappe konzentrieren. Das könnte dann sein Ding sein. Ja, wer könnte dann noch kommen nach Amirail? Natürlich haben wir noch ein paar exzellente Zeitfahrer, nämlich zum Beispiel Tobias Foss, den Weltmeister von 22 aus Norwegen, zuletzt aber in den Zeitfahren nicht mehr so gut. Brandon McNulty, wenn er denn voll fahren darf, aus dem Team von Tadej Pogacar, und in erster Linie natürlich auch noch den Weltmeisterschaftsdritten, den Belgier Ilan van Wilder, der ja voriges Jahr in Kigali, der Kurs war ein bisschen schwerer, aber auch relativ ähnlich, am Ende nur um wenig, also am Ende sogar um wenige Sekunden vor Tadej Pogacar die Bronzemedaille rettete, also der fährt auf jeden Fall heute voll, der wäre auch noch ein Kandidat für eine Topzeit. Aber jetzt schauen wir erstmal gleich, was Bruno Amirail hier kann, denn der hat jetzt noch knapp 4 Minuten Zeit.
0: Stellt der Franzose eine neue Bestzeit auf oder bleibt Tarling, der Brite, vorne in diesem Einzelzeitfahren? In 3,5 Kilometer umgerechnet, gut 3 Minuten wissen wir es. Nach ein bisschen Musik gehen wir live rein auf die letzten Meter von Bruno Amirail.

sehen wir eine neue Bestzeit hier im Ziel in Tournon am 26. auf der 16. Etappe, dieses Zeitfahren über 26 Kilometer. Ja, wahrscheinlich schon. Der Franzose Bruno Amiral aus der Wismar-Mannschaft, Einzelhelfer von Jonas Windegger, der ja ausgeschieden ist, verletzt und dessen Team jetzt hier sehnlichst nach Tageserfolgen greifen möchte, der macht sich an, die Bestzeit aufzustellen. Die hält bisher der Brite Joshua Tarling und jetzt ist Amiral auf den letzten 500 Metern und er hat noch 25 Sekunden Zeit, diese Zeit von Tarling zu unterbieten. Jetzt liegt der Genfer See in seinem Rücken, die Sonne kommt von der rechten Seite. Das Publikum, das Französische, wird natürlich laut. Das sehnt sich auch nach einem französischen Tagessieg. Tarling kommt hier rein, hat noch 12 Sekunden Zeit für die letzten 50 Meter. Das reicht. Also Tarling auf dem heißen Stuhl und jetzt ist die Bestzeit. Bestzeit da, Amiral, 6 Sekunden und 31 Hundertstel besser als Joshua Tarling aus Großbritannien. Ein Franzose führt in diesem Einzelzeitfahren und wird diese Führung wahrscheinlich auch erstmal für einen längeren Zeitraum innehaben. Es kommen natürlich noch ein paar große Namen, vor allem die ganz großen Favoriten. Die starten aber alle erst nach 17 Uhr. Also es könnte sein, dass sich Amiral hier auf dem heißen Stuhl gemütlich machen darf im Zielbereich von Tournon. Das war eine starke Vorstellung des dreimaligen französischen Zeitfahrmeisters. Er ist hier bisher der Beste. Und Joshua Tarling verlässt den Stuhl, trottet gerade zu seinem Fahrrad, um jetzt Richtung Mannschaftsbus zu fahren. Denn der Hotseat wird neu besetzt. Bruno Amiral ist der neue Beste hier im Zielbereich. Und jetzt warten wir mal, wie lange das der Fall sein wird.

0: Neue Bestzeit, gerade live gehört hier bei Tourfunk Live von Bruno Amirail, der Franzose, jetzt der schnellste hier im Ziel von Tonon am Genfer See. Am Ende dieser 26 Einzelzeitfahrkilometer im Süden dieses wunderschönen Gewässers auf der französischen Seite, wohl bemerkt. Und wir warten jetzt allmählich auf Nils Polit, der als 11. Deutscher, der gestartet war, als Vorletzter vor Florian Lipowitz nachher auf den letzten Kilometern ist und unterwegs aber weit weg war von den Top 10. Bester Deutscher übrigens hier im Ziel immer noch auf Platz 10, Felix Engelhardt, den hören wir auch gleich mal. Und begleiten auch Nils Polit gleich ins Ziel und fragen uns aber, oder ich frage mich, Holger, wie lange wird wohl Bruno Amirail auf diesem heißen Stuhl sitzen? Ich glaube, er hat das Potenzial, da relativ lange zu sitzen, oder?
1: Ja, es ist super schwer zu tippen, dieses Zeitfahren. Es gibt tatsächlich, ich habe hier die besten Zeitfahrer der Welt, so ein rot markiert. Du siehst, wie viele das Etappensieger tatsächlich dann dabei.
0: Sind mehr als grüne Striche.
1: Ja, grüne sind 12 und das andere mögen jetzt 20 sein. Wenn ich da so runtergucke, wäre jetzt für mich der nächste richtig gute Zeitfahrer Nils Polit. Aber da war schon vorher klar, der wird hier nicht alles geben. Der wird noch in den nächsten Tagen für Tadej Pogacar und für Isaac Del Toro arbeiten müssen, ist aber trotzdem vergleichsweise noch gut unterwegs. Bei der dritten Zwischenzeit ist er 16. Da fahren andere dann doch eher spazieren. Das ist jetzt nicht die Schublade, in die man den deutschen Meister stecken kann. Er ist ja vor der Tour de France in einem wirklichen ganz, ganz knappen Meisterschaftsrennen wieder Meister geworden im Zeitfahren. Da war die Strecke noch länger. Da sind sie fast 50 Minuten gefahren. Die besten drei lagen nur durch zwei Sekunden voneinander getrennt, Max Warscheid und Jascha Sütterlin da auf den Plätzen 2 und 3, die ja beide, obwohl sie bis zuletzt gehofft hatten, nicht von ihren Mannschaften für die Tour de France nominiert. Ja, und dann habe ich als nächsten notiert gehabt, Mathieu van der Poel, und der fährt wirklich spazieren, also der ist 65. bei der zweiten Zwischenzeit gewesen, also der hat hier keine Ambitionen, da kann ich mir gut vorstellen, dass dessen Stunde dann morgen schlägt. Ich denke, auch Tobias Voss, der dann um 16.06 Uhr startet, also in 20 Minuten, der Weltmeister von 2022 aus Norwegen, damals Überraschungsweltmeister vor Remco Evenepoel, hat zuletzt nicht mehr überzeugt im Zeitfahren. Dann haben wir 16.25 Uhr Timen Arensmann, der war beim Giro d'Italia Zeitfahren in diesem Jahr Zweiter, hinter Filippo Ganna. Könnte man auch noch auf dem Schirm haben. Brent McNulty hatte ich schon erwähnt. Und dann sind wir ja schon bei den allerbesten. Ilan van Wilder noch. 16.51 Uhr, der WM-Dritte, der sich garantiert darauf konzentriert hier heute. Auch für sein Quickstep-Team. Das ist sicherlich einer, den wir definitiv auf dem Schirm haben müssen, auch in Bezug auf Amirail. Und dann sind wir schon bei denen, auf die es dann am Ende auch in der Gesamtwertung ankommt. Also Evenepoel und Pogacar.
0: Ja, wir warten sekündlich quasi auf Nils Polit, der gleich hier sein müsste. Ist ja um 10 nach 3 gestartet, ist jetzt also über 35 Minuten unterwegs. Die Bestzeit hält Bruno Amirail mit 34 Minuten 14. Und bei der letzten Zwischenzeit war Polit etwa 2 Minuten schlechter als der Franzose. Ich gucke mal hier links raus aus meinem Fenster. Wir sitzen so 40 Meter vor dem Zielstrich, gucken übrigens auf ein ganz tolles Chateau auf der anderen Seite der Straße. Da sind erstmal viele Weinstöcke und Weinanbau hier großes Thema natürlich auch. Und dann dieses Schloss mit diesem gelben Dach und den hellbraunen Gemäuer und vielen Türmen und Schornsteinen und einer großen Mauer drumherum. In dieser Kulisse also kommen die Fahrer hier ins Ziel. Sie biegen kurz vor dem Ziel rechts ab, haben lange auf der linken Seite den Genfer See und dann wenden sie dem Gewässer den Rücken zu und kommen dann hier auf die Zielgeraden. Und ungefähr da müsste jetzt Nils Polit auch sein. Da kommt er mit einem Rückstand von jetzt schon 2 Minuten 30. Aber er biegt jetzt hier auf die letzte Kurve. Der Mann in seinem deutschen Meistertrikot, weißes Dress, schwarz-rot-goldener Brustring, weit nach vorne gelehnt auf seine Zeitfahrmaschine, wird jetzt schon nicht mehr ganz so viel Kraft aufwenden. Er weiß, dass er überhaupt nichts zu tun hat mit dem Tagessieg und dass er weit im Zeitlimit im Ziel sein wird. Genau jetzt ist es soweit mit einem Rückstand von 2 Minuten und fast 52 Sekunden auf den Führenden, auf Bruno Amirail. Nils Polit also im Ziel, Helfer von Tadej Pogacar. Dem muss er eigentlich keine Tipps mehr geben. Der Mann in Gelb ist allein schon vor dieser Tour diese Strecke 6-mal abgefahren, hat sich jetzt auch am Wochenende und gestern und heute Morgen diesen Kurs nochmal angeguckt. Also da braucht er keine Tipps von Nils Polit. Aber wir sind gespannt, was der Deutsche dazu sagt und werden das sicherlich auch gleich erfahren. Ihr hört den Tourfunk live jeden Tag ab 14 Uhr. Heute mit dem Einzelzeitfahren auf der 16. Etappe. Und so langsam wird es kribbelig. Also noch eine gute Stunde, dann kommen die Allerbesten auf die Strecke. Und wir sind natürlich bei allen wichtigen Ereignissen hier live dabei.

0: 90 Fahrer sind im Ziel, der beste bisher bei diesem Einzelzeitfahren, der Franzose Bruno Amirail und bester Deutscher immer noch. Felix Engelhardt inzwischen zurückgerückt auf Platz 11, aber er dürfte zufrieden sein. Der deutsche Straßenmeister bei seiner ersten Tour mit so einem guten Zeitfahren. Michael Antwerpes hat hier im Ziel in Tournon am Genfersee mit ihm gesprochen.
1: Mensch, Top 10 aktuell als Ergebnis. Fühlte es sich auch so schnell an unterwegs?
2: Nee, ich glaube, ich habe ein bisschen technische Probleme mit meinem Wattmesser. Ich bin die Pacing-Strategie angegangen und dann dachte ich mir schon nach 2-3 Kilometern, uiuiui, den Minuteman hatte ich fast und irgendwie hat es sich ziemlich hart angefühlt. Also ich glaube, da mit der ganzen Hitze und das Rad in der Sonne hat da irgendwas nicht ganz gepasst mit der Kalibrierung. Und dann habe ich alles ausgemacht und bin den Rest nach Gefühl gefahren. Aber ich glaube, ich bin doch ein gutes Stück schneller gefahren, als ich hätte fahren müssen.
1: Was ist der Minuteman?
2: Das ist der eine Minute, normalerweise starten wir eine Minute oder 1,5 Minuten Zeitabständen. Und es ist immer den du vor dir hast. Normalerweise, wenn du den einholst oder näher kommst, ist eigentlich immer ein ganz gutes Zeichen. Schlecht ist, wenn schon 4 an dir vorbeigefahren sind, dann weißt du, bist du langsam. Aber das ist immer so eine ganz gute Referenz, dass man weiß, wo man gerade im Rennen ungefähr umgeht.
1: Wie war denn die Pacing-Strategie?
2: Ja, ich zügig den Anstieg hoch und dann möglichst wenig Risiko, die Abfahrt runter. Die haben sie zwar wunderschön asphaltiert und es ist wirklich gut ausgeschildert, aber es ist halt trotzdem noch eine Highspeed-Abfahrt und auf dem Zeitfahrrad ist immer noch mal was anderes. Andere Reifen, anderer Luftdruck, anderes Handling, da möglichst wenig Risiko zu gehen und dann einfach das sicher ins Ziel zu bringen.
1: Also wenn man das mal übersetzt, es fühlt sich ungemütlicher an, dieses Rad, als das, was man jeden Tag fährt.
2: Ich würde gar nicht sagen ungemütlicher, es kommt darauf an, wie gut man das gewöhnt ist. Ich fahre das Rad jetzt ehrlicherweise nicht so oft, aber es hat einfach ein anderes Handling. Du hast viel mehr Gewicht auf dem Vorderrad und es ist deutlich steifer und viel spurtreuer. Also das Rad will halt einfach geradeaus fahren und nicht unbedingt um die Kurve. Dafür wurde es ja auch nicht entwickelt und es ist halt einfach was, wo man sich dran gewöhnen muss. Und die Spezialisten trainieren da ja extrem viel drauf hin, gerade wenn sie viel berghoch fahren müssen, weil du in der Position doch andere Muskeln brauchst, um schnell berghoch zu fahren wie auf dem Straßenrad. Und du kannst auch nicht einfach aus dem Sattel gehen, das ist von der Aerodynamik her der Tod. Von dem her ist es halt einfach noch eine Gewohnheitssache. Ja.
1: Macht aber die Kurvenfahrten dann wahrscheinlich auch schwieriger, weil es halt gern geradeaus fährt.
2: Ja genau, man muss halt ein bisschen weiter vorausdenken. Die Bremsscheiben sind zum Beispiel auch kleiner, also es bremst weniger stark als das normale Rad. Und du kannst dein Gewicht auch nicht so gut verlagern wie auf dem normalen. Also du musst halt einfach ein bisschen, vielleicht ein bisschen vorsichtiger fahren. Also du wirst mit dem Rad jetzt keine Rekordzeiten bergab aufstellen.
1: Dankeschön.
0: Sagt Felix Engelhardt, der deutsche Straßenmeister und auch im Zeitfahren bisher der Beste hier aus Deutschland. War bis gerade eben Zehnter, jetzt ist er überholt worden vom Portugiesen Nelson Oliveira, der die 8 beste Zeit im Ziel hält. Engelhardt also jetzt auf Rang 11 und auf 1 immer noch der Franzose Bruno Amirail, 6 Sekunden besser als Joshua Tarling und mehr als 11 Sekunden besser als der zweimalige Zeitfahrweltmeister Filippo Ganna. Die Großen kommen. In einer guten Stunde geht's los hier mit der ganz heißen Phase dieses Einzelzeitfahrens. Das ist die 16. Etappe und Nils Polet, der Teamkollege von Tadej Pogacar, den haben wir gleich im Interview, der ist gerade ins Ziel gekommen und er ist schon auf dem Weg zu uns. Also gleich hört ihr ihn hier, bleibt unbedingt dran und nachher dann die heiße Phase. Natürlich alles, was wichtig ist, live, jeden Tag ab 14 Uhr.

0: Er ist der deutsche Zeitfahrmeister, er ist ein Teamkollege und Edelhelfer von Tadej Pogacar und er ist im Ziel. Nils Politz ist hier in Tonon angekommen mit der 18. besten Zeit, knapp 3 Minuten langsamer als der bisher führende Bruno Amirail. Und Nils Politz hat gesprochen am Mikrofon von Michael Antwerpes.
1: Wie ist es, wenn man einerseits deutscher Zeitfahrmeister ist und andererseits aber die nächsten Tage noch seine Kräfte braucht, um fürs Team seine Arbeit zu verrichten? Wie kriegt man diesen Spagat hin?
2: Oh gut, ich glaube sowieso, die Strecke wäre heute nichts für mich gewesen. Dafür ist der erste Anstieg einfach viel zu schwer. Von daher haben wir es heute, war es ein guter Leg Opener, also quasi ein bisschen, dass wir die Beine ein bisschen belasten konnten. Gestern haben wir ganz ruhig gemacht. Ja, und jetzt hoffe ich, dass am Morgen wieder die Beine laufen für die nächsten Tage.
1: Wenn wir jetzt unter uns reden, Tadej hat die Tour gewonnen, da beißt, glaube ich, die Maus kein Faden ab, wenn er nicht stürzt. Jetzt ist der Kampf ums Podium entbrannt. Remco Evenepoel, starke Vorstellung, Florian Lipowitz schielt nach oben, aber natürlich auch ihr Teamkamerad Del Toro. Wie richtet sich jetzt die Taktik des Teams in den nächsten Tagen aus?
2: Ja, erstmal natürlich nicht stürzen. Also man hat es gesehen, wie schnell es passieren kann mit Jonas. Ich denke, Tadej ist gut drauf, auf jeden Fall. Wie gesagt, der Vorsprung ist komfortabel. Mit Isa kann man natürlich einen anderen Fahrer jetzt noch am Podium. Wir werden einfach schauen, wir werden uns eine Taktik zurechtlegen und ich denke gerade, ja, die letzten 2 Etappen in den Alpen werden extrem hart und da werden wir einfach versuchen, unser Bestes zu geben und zum Schluss mit 2 Mann am Podium zu stehen.
1: Hat denn der 3. Platz oder das Podium für das Team eine Bedeutung neben dem Gesamtsieg, der ja im Prinzip fast schon eingepreist ist, aber wie bedeutsam ist dieser Podiumsplatz?
2: Ja, ich denke, für Isaac, ein super junger Fahrer. Letztes Jahr war er im Podium gewesen beim Giro und dieses Jahr, wenn er es bei der Tour schaffen könnte, das wäre ein Phänomen. Ich denke, für einen Fahrer, um Tourpodium zu bestehen, ist das Größte. Und wenn wir die Chance haben, dann werden wir es auf jeden Fall nutzen.
1: Dann wünschen wir Ihnen noch viel Kraft für die Lokomotive der nächsten Tage.
2: Danke.
0: Nils Politz am Mikrofon bei Michael und es sind 2 Promis ins Ziel gekommen hier. Einmal Mathieu van der Poel und Viktor Campenaerts, aber die beiden haben viele Minuten jeweils Rückstand auf den immer noch führenden Bruno Amirail, der Franzose, ehemals Helfer von Jonas Vingegaard. Nach dessen Ausscheiden sucht die Wismar-Mannschaft natürlich nach anderen Möglichkeiten, bei dieser Tour erfolgreich zu sein. Und ein Etappensieg wäre das höchste der Gefühle. Heute Amirail, zumindest mit der Bestzeit, aber die Besten kommen nachher noch. Und natürlich seid ihr mit uns live dabei.

0: So langsam nähern wir uns den Topfahrern dieser Tour, die sich jetzt so langsam vorbereiten. Valentin Parent-Peintre wird dann auch demnächst auf die Rampe gehen mit seinem Bergtrikot, das er ja stellvertretend trägt für Tadej Pogacar. Der Mann in Gelb ist der Letzte, fährt nachher in Evian los um 17.15 Uhr, 17.07 Uhr Florian Lipowitz. Von den 11 Deutschen, von den 12 Deutschen sind 11 bereits im Ziel, als Letzter eben Nils Pollitt. Und Holger gibt uns jetzt mal einen kurzen Überblick, was bisher so passiert ist, was bisher geschah und was noch kommen wird.
1: Das wüsste ich auch gern, was noch so alles kommt, was noch kommt, ob der Etappensieger noch kommt. Ich glaube ja, aber Bruno Amirai ist wirklich richtig gut gefahren. Der hat offensichtlich ein gewisses Maß an Motivation gewonnen daraus, dass sein Kollege und Kapitän Jonas Vingegaard aus diesem Visma-Team nicht mehr mit dabei ist und hat seine Rückennummer 13 hier zu Platz 1 gefahren. 6 Sekunden führt der WM-8. Im Einzelzeitfahren vor Joshua Tarling aus Großbritannien und 11 Sekunden vor Filippo Ganna aus Italien. Also der Brite und der Italiener waren eigentlich viel höher gewettet worden. Tarling schon Medaillengewinner bei Zeitfahr-Weltmeisterschaften, Ganna sogar zweimal Weltmeister, einige Male auch noch mit anderen Medaillen. Und die werden beide sicherlich ziemlich enttäuscht sein, insbesondere bei Filippo Ganna, kann ich mir das vorstellen. Denn dem fehlt also nach wie vor ein Tour de France-Etappensieg. Und es wird zunehmend schwer, den zu holen. Bruno Amirai vor Tarling und Ganna. Gerade ist Evan Cousteau aus Frankreich auf den 7. Platz gefahren. Das war seit langer Zeit mal wieder ein Top-Ergebnis. 11 von 12 Deutschen sind auch schon im Ziel. Der beste Felix Engelhardt mit 2 Minuten Rückstand auf Platz 12. Der Rest, würde ich mal sagen, hat die Gelegenheit genutzt, um nach dem Ruhetag wieder in Schwung zu kommen. Das gilt für Nils Pollitt, der 20. ist, denn er wird noch gefragt sein in den nächsten Tagen und wird sicher sein Potenzial hier nicht zu 100% ausgereizt haben. Das gilt für manche andere auch und insbesondere für die Sprinter ging es einfach nur darum, innerhalb der Karenzzeit das Ziel zu erreichen. Die wird bei etwa 10 Minuten hinter der Siegerzeit liegen und wenn man sich das mal anschaut, wer hier aktuell ganz hinten liegt, da sind wir eher bei 6-7 Minuten. Der letzte ist Pascal Eenkorn, 99. momentan, 5 Minuten 44. Also so viel schneller wird auch Remco Evenepoel nicht fahren. Und da bin ich bei dem, was noch passieren wird. Wir haben,
0: jetzt bin ich gespannt.
1: Ja, wir haben auf der Strecke mit Michael Matthews einen, der schon gute Zeitfahren absolviert hat, aber auch in den Zwischenzeiten keine Rolle spielt. Wir haben Tim Wellens auf der Strecke, dem so ähnlich geht wie Nils Pollitt als Helfer von Tadej Pogacar. Der ist auch ähnlich unterwegs bei den Zwischenzeiten, ist 13. Und wenn einer momentan auf dem Weg ist zu einer Topzeit, dann ist das Aurélien Paré-Peintre, also nicht der Mann, der stellvertretend das Bergtrikot fährt, sondern sein Bruder. Der ist 5. bei der zweiten Zwischenzeit, also oben auf dem Berg, aber das Klettern ist sein Ding und ich fürchte, dass der bergab gleich noch ein bisschen Boden verliert. Dann kommt Tobias Voss an den Start oder, Moment, muss einmal auf die Uhr gucken, ja, wenige Sekunden trennen uns noch von der Startzeit des Weltmeisters von 2022, das war damals in Wollongong in der Nähe von Sydney eine faustdicke Überraschung, denn da führte die ganze Zeit Remco Evenepoel und war stocksauer, denn er war zu diesem Zeitpunkt noch nicht Weltmeister. Der ist dann im Straßenrennen in Australien Weltmeister geworden. Das hat er nicht witzig gefunden, dass da irgendein No-Name noch kam. Das galt aber auch damals für Stefan Küng, der ja seine ganze Karriere lang hinter einem großen Zeitfahr-Weltmeistertitel hinterherfuhr. Tobias Voss hatte damals gewonnen. Der Kurs war damals wirklich so ähnlich. Erst berghoch, dann bergrunter, dann flach. Und so ist es auch heute hier. Und der Norweger geht jetzt hier auf die Reise und mag tatsächlich jetzt auch im Hinterkopf haben, dass seine beiden Teamkollegen Joshua Tarling und Filippo Ganna fahren ja alle für Ineos nur in Anführung Zweite und Dritte sind und er muss es jetzt richten für diese Mannschaft. Ja, und dann nochmal die Startzeiten für die, die hinten raus die Topfavoriten in der Gesamtwertung sind und um die es dann nachher auch gehen wird. 17.07 Uhr Florian Lipowitz und dann im 2-Minuten-Tag Post-Texas Isaac Del Toro, Remco Evenepoel um 17.15 Uhr. Tadej Pogacar, da die bisherige Bestzeit bei 34 Minuten liegt, ist um 17.50 Uhr hier dieses Zeitfahren vorbei. Also wir haben noch eine Stunde 45 Minuten. Ist noch eine Menge zu fahren, denn ich habe ja gerade gesagt, der letzte ist der 99. Jetzt kommt der 101. ins Ziel. Demzufolge haben wir noch über 60 Fahrer.
0: Und wisst ihr, was in 2 Minuten und 50 Sekunden passieren wird? Na, dann hören wir Georg Zimmermann im Interview.

0: Bester dieses Zeitfahrens bisher immer noch der Franzose Bruno Amirail. Und jetzt hören wir einen Mann, der seine Sternstunde in diesem Jahr am 1. Mai hatte. Da hat Georg Zimmermann den Radklassiker in Frankfurt gewonnen, Eschborn-Frankfurt im Sprint einer Gruppe und hat sich danach feiern lassen, unter anderem ja auch bei uns im Tourfunk-Podcast, den wir da live aufgezeichnet haben in Frankfurt mit dem Tagessieger. Und Georg Zimmermann hören wir auch jetzt, der ist nämlich längst im Ziel und Michael Amperpes hat mit ihm gesprochen.
1: Genau, einen schönen Zug hat der Georg genommen, das ist auch verdient so. Ich sehe auch gar keine Flasche hier, auch keine aerodynamische am Rad. Das war jetzt nötig, oder?
2: Ja, heute ging es darum, jedes Gramm zu sparen. Ich habe auf alles verzichtet, was es gab. Kein Überschuh, keine Flasche, kein nix, um so leicht wie möglich am Berg zu sein.
1: Aber noch ein bisschen Nylon am Kinn, ne?
2: Ah, das ist Vaseline.
1: Ach, Vaseline, okay.
2: Ich wollte verzichten, dass ich da noch ein bisschen meine Naht schütze, bevor die Fäden jetzt gezogen werden können die nächsten Tage.
1: Wie geht's denn der Wunde? Läuft alles gut?
2: Ja, sehr gut. Also Heilung passt. Der Teamarzt kann noch vor Paris die Fäden ziehen. Von daher steht in einem schönen Foto auf der Schotte, die sehen nichts im Weg.
1: Und auch keine Beeinträchtigung, was die Leistung angeht. Jedenfalls jetzt nicht mehr.
2: Nee, jetzt nicht mehr.
1: Der Radsportphilosoph, und ich sage das voller Anerkennung, der immer die richtigen Worte findet. Zum Beispiel am Ende der Jagd werden die Hasen gezählt. Jetzt ist die Jagd bald vorbei. Gibt es schon ein, zwei Hasen, die erlegt wurden, Georg?
2: Ja, ich glaube, wir haben uns als Team wacker geschlagen. Waren oft in den Ausreißergruppen parat oder vertreten, auch wenn das ganz große Ergebnis noch nicht hätte sein sollen. Aber ja, an dem Sprichwort ist nach wie vor noch was dran. Wir reden in Paris.
1: Wenn es für Sie persönlich geht, letztes Jahr wegen einem Sturz ausgeschieden, dieses Jahr wieder gestürzt, aber weiterfahren. Es müsste mal eine Tour kommen, wo es mal ohne Stürze geht.
2: Ja, ohne ist besser als mit, aber ja, so einer wie jetzt letzte Woche, das gehört eigentlich jetzt nicht dazu, aber das kann passieren, das Risiko nehmen wir alle in Kauf und das wird nicht das erste und nicht das letzte Mal gewesen sein, aber ja, ohne wäre natürlich lieber.
1: Harte Burschen, ne? Hat es euch am Kiefer auch gescheppert oder an den Zähnen? Ich meine, wenn man so aufs Kinn fällt?
2: Nee, aber ich habe mal am Streckenrand meine Zahnärztin, den Katrin Ries, gesehen. Von daher hätte ich die beste Betreuung hier am Streckenrand gehabt, wenn da was zu machen gewesen wäre.
1: Ist ja irre. Dankeschön, alles Gute.
0: Was wäre die Radsportwelt ohne Georg Zimmermann? Diese Interviews allein zu hören, immer eine große Freude. Und wir hören im Hintergrund auch immer so ein bisschen die Atmosphäre von der Strecke. Ihr merkt, es sind eine Menge Leute unterwegs. Es ist recht, wenn die Franzosen vorbeikommen. Alex Baudin bekommt viel Applaus auf der Strecke. Hat ja zwischendurch auch mal das Bergtrikot getragen. Er jetzt als 45. der Gesamtwertung unterwegs. Wir nähern uns den Topfahrern. In weniger als einer Stunde geht Florian Lipowitz auf den Kurs. Der ist 26 Kilometer lang. Und gleich hören wir seinen Teamchef Ralf Denk hier im Interview.

0: Die Tour de France, 16. Etappe, Einzelzeitfahren am Genfersee. 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Und der bringt uns auf den Stand.
1: Der Zwischenstand im Ziel ist tatsächlich seit einer Stunde unangetastet, seit Bruno Amerei die Bestzeit gesetzt hat, der Franzose aus dem Team des gestürzt ausgeschiedenen Dänen Jonas Vingegaard und immer noch auf Platz 2 der Brite Joshua Tarling und Dritter der zweimalige Weltmeister Filippo Ganna aus Italien. Aber Stichwort Italien, da ist derjenige, der hinter Filippo Ganna bei den italienischen Meisterschaften in den vergangenen Jahren eigentlich immer Zweiter war, auf dem Wege Bruno Amerais Zeit zumindest mal anzugreifen, denn Mattia Cattaneo war bei Hälfte der Distanz, also nachdem der Berg erklommen wurde, 10 Sekunden schneller als der Franzose. Der hat auch bergab noch ein bisschen Federn gelassen. Also möglicherweise gibt es die Möglichkeit für Mattia Cattaneo, hier die Bestzeit zu setzen. Und das wäre schon eine Überraschung, denn große Zeitversiege hat er nicht in seiner Karriere. War mal beim Spanien-Rundfahrtzeitfahren am letzten Tag in Madrid Dritter. Und sonst hat er kleinere Zeitfahren gewonnen, unter anderem bei der Polen-Rundfahrt. Er ist allerdings ein Teamkollege und damit Testpilot für Remco Evenepoel, für den Weltmeister und Olympiasieger und auch für Florian Lipowitz. Und wenn der Mann gut unterwegs ist, dann deutet einiges darauf hin, dass die Materialabstimmung in der Mannschaft von Red Bull funktioniert. Sie haben ja sehr viel investiert in dieses Einzelzeitfahren. Natürlich auch dank des Know-hows des weltbesten Zeitfahrers aktuell, Remco Evenepoel. War eine Windkanal, haben auch die Formel-1-Technik von Red Bull genutzt, um das Ganze zu optimieren. Mal schauen, wie sich das nachher auswirkt, wenn Florian Lipowitz ab 17.07 Uhr und Remco Evenepoel ab 17.13 Uhr an der Reihe sind.
0: Und um 17.15 Uhr der Letzte, dann Tadej Pogacar. Und gerade ist Tobias Voss, der ehemalige Zeitfahr-Weltmeister und Norweger, an einem Haufen seiner Landsleute vorbeigefahren und die saßen da in einer großen Reihe, bestimmt 20 Leute links von ihm am Rande der Straße und haben, wie wir von der Fußball-WM können, von den norwegischen Fans dort so zurückgerudert, genau in dem Moment, als Tobias Voss an ihnen vorbeigefahren ist. Wir sind auf der 16. Etappe, das Einzelzeitfahren, das einzige bei dieser Tour, 26 Kilometer lang, es geht los in Evian, geht dann ins Landesinnere, südlich des Genfersees, bergauf, etwa 9 Kilometer lang und dann bergab und dann ist der Rest flach und dann hier in Tournon die letzten Kilometer am Genfersee entlang und den letzten dann nach einer Rechtskurve vom Ufer weg. Also malerisch schön, das vielleicht schönste Zeitfahren, was wir je hatten oder zumindest seit vielen Jahren. Und Holger hat gerade eben die gute Performance von Red Bull angesprochen. Mattia Cattaneo auf dem Weg zur Bestzeit oder zumindest die hier im Ziel von Bruno Amirail zu gefährden. Und was sein Teamchef Ralf Denk sagt zu Florian Lipowitz und zu Remco Evenepoel und zu der Hierarchie im Team, das hört ihr gleich hier bei uns im Interview.

0: Na, gibt es eine neue Bestzeit für die Red Bull-Mannschaft? Mattia Cattaneo, der Italiener, ist immer noch der Beste. Auch bei der letzten, also der dritten Zwischenzeit, hatte er noch einen Vorsprung von 8 Sekunden auf Bruno Amirail. Der hält hier im Ziel die Bestzeit. Und das, obwohl sich Cattaneo bei einer Abfahrt so leicht versteuert hat, bei einer Kurve Probleme bekommen hatte, sich auf dem Rad halten konnte und auch nicht wirklich in Gefahr war, aber auf jeden Fall die Ideallinie verlassen hat. Das wird ein spannendes Finish für den Italiener. Und sein Teamchef, Ralf Denk, Chef auch von Florian Lipowitz und Remco Evenepoel, war am Start am Mikrofon bei Bernd Arnold.
1: Ralf, gestern Abend gab es Dopingkontrollen. Inwieweit hat es die Bettruhe auch ein bisschen durcheinander gebracht oder zumindest den Zeitplan?
2: Ja, es war noch im Rahmen, war vor Mitternacht und der eine oder andere Rennfahrer war gerade am Bett gehen oder hat vielleicht schon die Augen zugemacht. Aber jetzt nichts Schlimmes und gehört dazu und ist auch erlaubt um die Zeit.
1: Jetzt sehen wir die Räder im Hintergrund stehen. Remco fährt mit einem neuen Modell. Lippo nicht. Wie ist es zu bewerten?
2: Ja, das ist, weil Remco genau die passende Größe hat für den Prototypen. Und das ist halt so vom Ausrüster-Specialist festgelegt. Da haben wir kein Mitspracherecht.
1: Was macht das aus? Zumindest wohl ein psychologischer Vorteil, oder?
2: Das weiß ich nicht. Ich kenne auch die Kennzahlen nicht, was das eine vielleicht besser ist wie das andere. Aber es ist amtierender Weltmeister, Olympiasieger in der Disziplin. Und deswegen gibt es nur einen Prototypenrahmen.
1: Heute eine ganz wichtige Etappe. Wissen wir heute Abend nach dieser Etappe, ob Florian morgen für Remco fahren wird oder spekulieren Sie auf 2 Plätze auf dem Podium?
2: Ich spekuliere immer vom Besten und hoffe aufs Beste. Und wie gesagt, wir müssen es heute abwarten, wie das läuft. Dann werden wir mal mit beiden sprechen, dann werden wir uns ja intern zusammensetzen und dann werden wir eine Strategie für morgen, übermorgen festlegen, aber das ist jetzt noch viel zu früh.
1: Dankeschön.
0: Also Remco Evenepoel mit dem neuen Prototyp, ein super Zeitfahrgerät, das er hier heute fahren darf auf den 26 Kilometern. Der startet um 17.13 Uhr als Vorletzter, 2 Minuten nach ihm noch Tadej Pogacar. 17.07 Uhr Florian Lipowitz und ein Teamkollege aus der Red Bull-Mannschaft schickt sich immer noch an, hier eine neue Bestzeit aufzustellen. Es wird auf jeden Fall ein spannendes Finish für Mattia Cattaneo. Der Italiener war bei den zweiten und dritten Zwischenzeit der Beste, noch besser als Bruno Amirail. Der Franzose hält immer noch die Bestzeit. Aber jetzt kommt mit Thymen Arendsman in Evian ein Niederländer, der das auch gut kann, der jetzt gerade von der Rampe gerollt ist und sich auf den Weg macht, hier vielleicht eine neue gute Zeit aufzustellen. Holger, du schüttelst mit dem Kopf gerade. Was ist los?
3: Ich kenne immer wohl einen Fehlstart von Thymen Arendsman.
0: Das habe ich gar nicht gesehen, okay.
3: Ja, das ist irgendwas mit dem Material gewesen. Er schüttelt den Kopf, er muss wahrscheinlich das Rad noch tauschen, kann überhaupt nicht losfahren. Ja, das ist natürlich super bitter für den zweiten des Giro. Ich schaue es nochmal an. Ah, er war gar nicht
0: aber
3: da.
0: Er war zu spät.
3: Er kam zu spät, das war's. Und deswegen war er gleich verzweifelt.
0: Also,
3: das war's.
0: Jetzt zählen wir mit 1. Ja. Da fehlen locker. Also die Zeit fängt ja automatisch an zu laufen.
3: Genau, es gilt halt nicht der Zeitpunkt, an dem ein
0: aber
3: Fahrer losfährt, sondern es zählt die Zeit, an dem er tatsächlich die Startzeit, also es zählt die echte Startzeit. Er hat 10 Sekunden verloren. Das ist Thymen Arendsman, der zweite des Zeitfahrens des Giro d'Italia in diesem Jahr. Und der fährt jetzt gerade erstmal, also es sah so aus, als hätte er ein Materialproblem, weil er da permanent gestikulierte, aber er schob das wahrscheinlich auf die da hinter ihm im Auto sitzen, nämlich auf seine sportliche Führung. Normalerweise würde ich mal sagen, diese Mannschaft Ineos mit 3 so herausragenden Zeitfahrern, denen darf das nicht passieren, bei aller Professionalität.
0: Was für ein Bild gerade, also wir haben das Starthäuschen gesehen, das ist ja so ein Torbogen, man sieht auch im Hintergrund dann die Rampe, wo die Fahrer normalerweise hochkommen. Und die Zeit vorne digital lief runter, 5, 4, 3, 2, 1, 0. Und das Starthäuschen war leer. Also da stand nur ein Helfer sozusagen, der dann immer die Räder festhält, damit die Fahrer aus dem Stehen starten können. Und Arendsman war einfach nicht da. Und dann kam er hochgerollt und wurde dann aber noch angehalten von diesen Betreuern. Und darüber hat er sich, glaube ich, geärgert.
3: Das muss er. Ja. Sie müssen einmal gucken, dass er es ist. Sie müssen die Start nochmal angucken von hinten. Ne?
0: Ja. Das ist auf jeden Fall sehr kurios.
3: Das hätte ja schon der Nächste sein können, im Zweifel.
0: Herrliche Kulisse, wir haben Mattia Cattaneo auf den letzten 3 Kilometern, der gerade auf die Wasserfontäne von Genf zugerollt ist, die natürlich ganz weit weg ist. Wir sind hier auf der französischen Seite des Genfer Sees, aber es gibt eigentlich keinen Meter am Ufer, der nicht schön ist. Und also da können wir fast überall langfahren und Tonoren auch malerisch schön. 3 Kilometer noch für den Italiener. Mal gucken, ob er gleich eine neue Bestzeit hier aufstellt und die von Bruno Amirail unterbietet.

0: Ihr wisst das, wenn was Wichtiges passiert bei der Tour, dann unterbrechen wir die Musik natürlich sofort. Und es könnte jetzt was Wichtiges passieren, denn der Italiener Cattaneo ist auf dem Weg, hier eine neue Bestzeit aufzustellen. Hat den links noch den Genfer See, geht noch ein paar Meter geradeaus und dann geht es gleich rechts rauf auf die Zielgeraden. Und es sieht gut aus für den Red Bull-Fahrer.
1: Ja, denn er hat noch fast 55 Sekunden Zeit, um die bisherige Markierung von Bruno Amerei zu verbessern. Und das sieht auch sehr, sehr energisch und kraftvoll und dynamisch noch aus, was der Italiener da macht im Trikot des deutschen Teams Bora. Wie gesagt, immer Zweiter bei den italienischen Zeitfahrmeisterschaften hinter Filippo Ganna. Vor allem wird er aber von seinem Buddy Remco Evenepoel gelernt haben. Das ist ja sein Wunschkandidat gewesen. Den hat er mitgebracht aus dem Quickstep-Team. Und der kann offensichtlich auch exzellent Zeitfahren. Ich will nicht sagen plötzlich, aber das ist das beste Zeitfahren wahrscheinlich seiner Karriere. Es sind nur noch 25 Meter für Mattia Cattaneo, kommt ins Ziel hinein und ist 13 Sekunden schneller, der erste mit über 46 km/h. Und Bruno Amerei wird sich sagen, naja, wenn schon Cattaneo so schnell fährt, okay, dann bin ich ihm jetzt schon weg vom heißen Stuhl, denn dann wird der Evenepoel aus derselben Mannschaft ja noch schneller sein. Also das deutet mehreres an. Also hat eins, das Material scheint zu funktionieren in der Red Bull-Mannschaft, die Abstimmung. Das hat alles sicherlich Hand und Fuß, was sie da gemacht haben, auch ihre Vorbereitung. Und wenn ein 35-Jähriger sich so steigert und Cattaneo hat dieses Alter, dann deutet es auch darauf hin, dass es in dieser Mannschaft funktioniert, dass sie sich fokussiert haben auf dieses Einzelzeitfahren. Das sieht dann eben ein bisschen anders aus als in manch anderem Team, wo man heute, was die Helfer angeht, tatsächlich eher so eine Art Schaulaufen veranstaltet hat. Das hätte ich übrigens bis vor wenigen Augenblicken auch über das Pogacar-Team gesagt, nachdem was Nils Politier hier gezeigt hat. Ein lockeres Fahren, nicht schlecht, aber natürlich auch nicht am Rande seiner Möglichkeiten. Aber die neue Bestzeit unterwegs, Zwischenzeitmarkierung Nummer 1, kommt von einem weiteren Helfer von Tadej Pogacar, nämlich von Felix Großschartner. Und er war da 13 Sekunden schneller nochmal als Mattia Cattaneo. Das ist natürlich wirklich ein Paukenschlag. Und inzwischen muss ich mich fragen, ob der Wind nachgelassen hat. Also super stark war er vorhin ja auch nicht, als es mittags angefangen hat. Die Fahnen hängen hier weitgehend schlapp herunter. Aber es ist auch ein Rundkurs, sodass man nicht sagen kann, also zumindest mal in einer Sichelform, sie hätten jetzt mehr vorhin Gegen- und jetzt Rückenwind, das würde sich ausgleichen so halbwegs. Also das ist schon bemerkenswert, wie gut die Zeiten jetzt hier von einigen sind. Dazu kommt noch die aktuell drittbeste Zeit durch Matthew Ricciatello. Das ist einer aus der französischen Decathlon-Mannschaft. Der US-Amerikaner fährt also für Olaf Koy und für Paul Sexas. Also da ist auch eine Menge los. Und es deutet einiges darauf hin, dass am Ende die Topfahrer, die dann in etwa 30 bis 45 Minuten hier auf die Reise geschickt werden, vielleicht dann doch nochmal deutlich schneller fahren als alles, was jetzt da momentan auf dem Zettel steht. Also Cattaneo vor Amerei und Tarling. Also darauf wäre ich nicht gekommen.
0: Und dann kommt Felix Großschartner. Und um 17.07 Uhr geht's los für Florian Lipowitz. So

0: Gesamtführender, der Letzte auf dieser Strecke. 26 Kilometer Start in Evian, weg vom Genfer See, rauf in die Berge und dann wieder zurück nach Toulon. Und ich habe vor dieser Sendung, ihr habt ihn vorhin schon mal gehört, mit unserem ARD-Experten Fabian Wegmann gesprochen, der sich das heute alles sehr persönlich auf dem Fahrrad angeguckt hat.
1: Mega viel los. Also die Stimmung ist wieder super gut. Du hast gerade schon gesagt, es ist eines der schönsten Zeitfahren, glaube ich, die ich... Also ich habe ja nie Zeitfahren geliebt, deswegen war es für mich nie schön. Aber jetzt so zum Abfahren, es war einfach traumhaft. Also du kommst auch, die ersten 9 Kilometer gehen einfach hoch mit 400 Höhenmeter. Also es ist wirklich schwer, es ist nicht sehr steil, aber es geht ja 400 Höhenmeter hoch. Und dann, wenn du oben auf diesem Plateau bist, kurz vor der Bergwertung im Grunde genommen der ersten Zwischenzeit, ja, hast du einen wunderschönen Blick rechts über den Genfer See. Die Fahrer mit Sicherheit nicht, mit ihren Helmen und ihrer Konzentration, aber sehr, sehr viele Zuschauer. Ja, Stimmung ist gigantisch.
0: Wir werden ganz tolle Bilder sehen. 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Natürlich sind wir auch live dabei im Fernsehen. Und wenn ihr nicht könnt, seid ihr bei uns gut aufgehoben.
1: Ich glaube, es ist einfach ein prädestiniertes Zeitfahren für Remco Evenepoel, der auch schon Olympiasieger ist im Zeitfahren, Weltmeister ist im Zeitfahren. Und ihm liegt es auf jeden Fall noch mehr als Ghana.
0: Ja, er ist sicherlich der ganz große Favorit. Natürlich auch mit dem Schwung seines Etappensiegs in den Alpen, vorgestern vor dem Ruhetag. Und trotzdem kennen wir alle Tadej Pogacar, der ja auch so, sagen wir mal, ein bisschen gedemütigt worden ist von Remco Evenepoel beim WM-Zeitfahren in Ruanda im Spätsommer. Da hat ihn Evenepoel sogar überholt, ist Weltmeister geworden und Pogacar ist nur Vierter geworden. Und wer ihn kennt, der weiß natürlich auch, sowas lässt er ungern auf sich sitzen. Traust du dem Slowenen im gelben Trikot heute zu, dass er den Mann im Weltmeistertrikot besiegen kann in diesem Zeitfahren, weil er eben diesen besonderen Ehrgeiz hat?
1: Ja, auf jeden Fall. Also das auch, was wir von ihm immer sehen. Ja, bei der Weltmeisterschaft war es sehr überraschend, aber muss man auch sagen, dass ja, Ende der Saison, er hat sich vor allen Dingen auf das Straßenrennen auch konzentriert. Ja, das war einfach nicht sein Tag, aber ich glaube schon, wenn ihn einer schlagen kann, dann ist es Pogacar.
0: Können wir gleich nochmal ganz kurz ein bisschen technisch werden. Die fahren natürlich alle mit dem Zeitfahrrad. Das unterscheidet sich auf dem ersten Blick natürlich allein schon mal, da, wenn man am Hinterrad beispielsweise die Scheibe sieht. Vorne der Lenker ist anders. Wie viel schwieriger ist es, auf so einem Rad zu fahren eigentlich?
1: Ja, man in dieser Position, in dieser Zeitfahrposition, wenn man die Arme auf dem Zeitfahrlenker hat und die Unterarme da drauf liegen hat, ist man sehr aerodynamisch, aber man hat ganz wenig Hebel natürlich über das Vorderrad. Also das habe ich heute auch gesehen, nach der Bergwertung gehst du so leicht rechts weg und dann sind immer mal so offene Stellen, da kommt der Wind so leicht von rechts und mit diesen aerodynamischen Rädern, mit dieser großen Scheibe, diesem großen flächigen Rahmen, ist man sehr windanfällig, vor allen Dingen, wenn der Wind dann von der Seite kommt. Also das ist wirklich nicht einfach, wenn man in dem Auflieger ist, ist man am aerodynamischen, aber man kann auch nicht so gut lenken. Also das müssen halt die Spezialisten, die können das. Also früher so ein Fabian Cancellara, der ist so eine 90-Grad-Kurve im Auflieger gefahren. Das konnte ich nie, weil ich das auch nie so geübt habe. Und wie gesagt, die Abfahrt ist wirklich sehr, sehr technisch, also hat technische Abschnitte. Und da kann man, wenn man sein Rad sehr gut beherrscht, vor allem auf dem Zeitfahrrad, wenn man das beherrscht, kann man da ja entweder viel gut machen oder wenn man es nicht so gut kann, auch viel verlieren. Ich bin jetzt die Runde abgefahren. Ich bin vorhin hinter Lenny Martinez hergefahren. Gut, wir waren dann so nah an der Werbekarawane. Er ist nicht Vollgas gefahren. Aber da habe ich schon gesehen, wie der immer zweimal immer in die Kurve eingelenkt hat. Und mit so einem normalen Straßenrad ist es wesentlich einfacher. Ich konnte dem ohne weiteres eine nicht hinterherfahren.
0: Aber also, um das mal kurz besprochen zu haben, es gibt ja auch Bergzeitfahren, wo man immer mal wieder sieht, dass die Fahrer auch ihre Räder dann wechseln, bergauf mit einem normalen Rad fahren und sonst mit Zeitfahrmaschinen. Dafür ist der Berg, glaube ich, nicht steil genug. Also es wird heute alles von Anfang bis Ende mit einem Zeitfahrrad gefahren, oder?
1: Genau, auf jeden Fall. Also das ist überhaupt keine, steht gar nicht zur Diskussion. Der ist, wie gesagt, 400 Höhenmeter auf 9 Kilometer allerdings, also 4,8% irgendwie im Schnitt, aber kann man mit einem großen Gang hochfahren und auch im Auflieger. Also das ist wirklich überhaupt kein Problem. Und dann die Abfahrt, gut, die ist dann technisch, da hat man vielleicht einen kleinen Nachteil im Gegensatz zu einem normalen Rad, aber unten raus sind es dann noch lange Geraden, wo man dann auf jeden Fall ein Zeitfahrrad braucht.
0: Es wird ein bisschen mal laut, wenn hier die ersten Fahrer ins Ziel kommen, die natürlich auch mit großem Jubel begleitet werden. Das war vorhin auch schon so, da sind die Fahrer hier auf der Strecke gewesen, du hast Lenny Martinez angesprochen, auch Remco Evenepoel, Florian Lipowitz. Die Großen haben sich natürlich die Strecke auch mehrfach angeguckt. Ob Pogacar ist sie im Vorfeld der Tour schon 6-mal abgefahren. Evenepoel war gestern auch auf der Strecke, heute Morgen nochmal. Wie wichtig ist es denn, diesen Kurs so gut zu kennen, wenn man hier gewinnen will?
1: Also der Kurs ist, hier ist es sehr wichtig. Manche Zeitfahren ist es nicht so, da geht es einfach geradeaus, sind 5 Kurven, die kann man sich dann angucken und dann ist es auch gut. Aber hier gerade, ja, das der erste Drittel berghoch, dass man sich das einteilt, weil er ist ja auch nicht immer gleich. Also er setzt auch mal ab, dass man sich das so ein bisschen einprägt.

0: Ja, wann kann man sich so ein bisschen erholen oder wann wird es ein bisschen flacher? Und dann sind die Kurven ganz entscheidend. Auch hinterher hier in der Stadt sind nochmal zwei oder dreimal so 100, mehr oder weniger 180-Grad-Kurven. Und das ist natürlich, das muss man wissen. Da muss man wirklich, natürlich mit einer hohen Geschwindigkeit rein, aber auch nicht zu schnell. Also das sollte man alles im Kopf haben. Deswegen hat sich ein Pogacar die Strecke natürlich auch sechsmal angeguckt und jetzt auch nochmal. Also das ist schon sehr, sehr wichtig heute hier bei diesem Kurs.
1: Er ist vorbereitet. Wir sind mega gespannt. Um 13 Uhr ist Kamil Gradek der Erste gewesen aus der Bahrain Victorious Mannschaft, der auf die Rampe gekommen ist und von der runtergerollt ist, direkt am Genfer See in Evian, also wirklich malerisch. Und der Letzte wird nachher sein um 17.15 Uhr, Tadej Pogacar. Wie lange brauchen die Besten? So etwa 35, 40 Minuten?
0: 35 Minuten wahrscheinlich, ja, vielleicht sogar weniger. Ja.
1: Okay, also gegen Viertel vor sechs ist dann Pogacar als wahrscheinlich Letztes im Ziel. Florian Lippowitz startet um 17.07 Uhr. Lass uns nochmal ganz kurz auf die Hierarchie in der Red Bull-Mannschaft gucken. Wir haben Ralf Denk heute Morgen nochmal gehört, im Morgenmagazin, der nochmal gesagt hat, wir entscheiden im Prinzip erst nach diesem Zeitfahren so ein bisschen, ob es dann eine Spitze geben soll. Momentan reden sie immer noch von einer Doppelspitze bei Red Bull. Ist das so nur nach außen der Schein, der gewahrt werden soll? Oder glaubst du es wirklich, dass sie noch das komplett offen lassen? Weil heute wird der Vorsprung von Evenepoel auf Lipowitz noch mal größer.
0: Davon gehe ich aus, dass er heute größer wird. Deswegen kann man es dann vorher festlegen. Oder man legt es auch noch gar nicht fest. Denn es sind noch wirklich nochmal drei ganz schwere Bergankünfte zu fahren. Und wir haben es jetzt auch bei Remco gesehen. Vorgestern war er sehr, sehr stark am Berg. Einen Tag vorher hatte er schon geschwächelt. Am Tourmalet hatte er auch schon mal geschwächelt. Also da muss man auch noch mal gucken, wie es bei ihm geht. Also ich glaube, dass sie beide Spitzen möglichst lange aufrechthalten wollen. Im Grunde genommen genau wie Lidl Trek das ja auch macht. Gar keine Frage. Wenn einer ausfällt, ist doof, wenn man den anderen vorher geopfert hat.
1: Das hat Fabian Wegmann vor der Sendung gesagt, unser ARD-Experte, Ex-Profi, der jetzt im Fernsehen der Co-Kommentator ist. Und gerade ist Egan Bernal in Evian auf die Strecke gegangen, der Kolumbianer. Und jetzt sind nur noch 15 Fahrer oben. Als fünftletztes kommt um 17.07 Uhr Florian Lippowitz, dann Paul Sexas, dann Isaac Del Toro, dann um 17.13 Uhr Remco Evenepoel und um 17.15 Uhr Tadej Pogacar. Wir sind längst im 2-Minuten-Rhythmus und es bahnt sich hier schon wieder die nächste Überraschung an. Unterwegs, Holger, ist ein Spanier extrem schnell unterwegs.
2: Ja, die neue Bestzeit, nachdem Felix Groschartner ja oben auf der Kuppe des Berges nach 10 der 26 Kilometer, aber es ist die Halbzeit der Fahrzeit, denn dann sind sie bei 17 Minuten und 34 Minuten brauchen sie bis ins Ziel, tatsächlich auch schon wieder eine neue Bestzeit aufgestellt hatte, ist jetzt Pablo Castrillo aus Spanien der Beste. Bei Kilometer 9,7, 7 Sekunden vor Felix Groschartner, 8 Sekunden vor Mattia Cattaneo. Groschartner konnte das Tempo nicht ganz halten, das haben wir schon gesehen. Er ist schon auf dem Weg in Richtung Ziel, da gibt es ja noch schon eine dritte Zwischenzeit, nämlich nach der Abfahrt. Da war jetzt Groschartner schon langsamer als Mattia Cattaneo, aber da wollen wir mal schauen, was Pablo Castrillo da schafft. Ich habe jetzt mich nochmal intensiv mit dem Thema Wind beschäftigt, denn im Grundsatz ist es auf dem Weg berghoch Rückenwind. Kann sein, dass der Wind sogar ein bisschen aufgefrischt hat, dass sie da etwas mehr Rückenwind empfinden, aber das ist wirklich im Minimumbereich. Wir sehen hier eine von diesen gelben Fahnen immer wehen. Für mich hat das kaum Auswirkungen, aber das ist jetzt wirklich sehr merkwürdig, wie mit einem Male die Zeiten von exzellenten Zeitfahrern, Tarling, Ganna und Co. von vielen, vielen Fahrern attackiert werden. Auch Derek G. West gehört mit dazu. Der ist Fünfter und verblüffenderweise selbst der 10 Sekunden später gestartete Thymen Arendsman. Wenn der pünktlich gestartet wäre, wäre er nämlich der schnellste oben auf dem Berg gewesen, denn oder fast der schnellste. Er liegt 12 Sekunden hinter Pablo Castrillo und hat ja nicht nur mit dem Start zu tun gehabt. Er kam schlicht und ergreifend zu spät zu seiner Startzeit. Die Uhr tickte schon, als er überhaupt auf die Reise geschickt wurde und hat dann aber auch auf den ersten 200-300 Metern nochmal wild gestikuliert, hat noch gar kein Tempo aufgenommen und das muss man ihm ja auch alles nochmal zugute rechnen, dass das ja auch noch ein Rückstand war, den er mit dem Start eigentlich hatte. Und demzufolge ist der ja super schnell unterwegs. Also im Ziel, um nochmal Ordnung reinzubringen für alle, die jetzt reingeklickt haben, weil sie wissen, dass jetzt erst die Entscheidung fällt. Natürlich die Besten in der Gesamtwertung kommen. Jetzt gerade Adam Yates am Start, ist Helfer von Tadej Pogacar, geht auf die Reise. Inzwischen sind wir bei 2-Minuten-Abständen, also eher um 16.49 Uhr. Es führt der Italiener Mattia Cattaneo, ein Teamkollege von Florian Lippowitz und Remco Evenepoel. Evenepoel mit 13 Sekunden vor dem Franzosen Bruno Amirail aus der Wismar-Mannschaft, die Jonas Vingegaard nicht mehr dabei hat. Dritter Joshua Tarling, der ehemalige WM-Dritte im Zeitfahren, der Olympia-Vierte von Paris und dann der zweimalige Weltmeister Filippo Ganna aus Italien auf Platz 4. Die besten Deutschen oder der beste Deutsche ist Felix Engelhardt, aktuell auf Platz 20, wird noch ein paar Plätze verlieren und ich gehe davon aus, dass er nicht bester Deutscher bleibt, sondern dass das Florian Lipowitz locker toppen kann. Die anderen Deutschen zum Teil nicht voll gefahren oder nur im Hinterkopf haben, heute die Karenzzeit zu schaffen und sich zu schonen für die für viele sehr wichtige Etappe dann morgen. Und dann noch zwei Bemerkungen zu Fahrern, die wir hier vorher mal gefeatured haben, nämlich Tobias Voss, den Weltmeister von 2022. Der spielt überhaupt keine Rolle. Der war vorhin bei der Zwischenzeit schon 20. Ich weiß gar nicht, ob er inzwischen müsste er sogar im Ziel sein, ohne dass wir ihn auf den... Doch, ich habe ihn gerade hier gesehen. Und zwar ist er auf Platz 25, also langsamer als der beste Deutsche aktuell, als Felix Engelhardt. Und er startet in 30 Sekunden Ilan van Wilder aus Belgien. Das ist der WM-Dritte des vergangenen Jahres hinter dem überragenden Remco Evenepoel und dem damals leicht überraschenden Jay Wine aus Australien, der auch ein Teamkollege von Tadej Pogacar ist. Und Pogacar selbst ist hinter Ilan van Wilder Vierter geworden. Der startet jetzt um 16.51 Uhr. Den müssen wir auf jeden Fall noch auf dem Schirm haben.
1: Ja, danach sind es noch 12 Fahrer nach van Wilder und ein paar Kilometer Luftlinie von uns entfernt sind längst alle Fahrer auf der Rolle, um sich vorzubereiten, um die Temperatur anzunehmen, aber um sich auch gleichzeitig runterzukühlen. Ich habe gerade gesehen, wie Tadej Pogacar in einem gelben Rennanzug da auf der Rolle sitzt. Remco Evenepoel ganz in weiß, wird er gleich von der Rampe rollen als aktueller Weltmeister, verdeckt sein Regenbogentrikot aber im Moment noch mit einer blauen Kühlweste und Florian Lipowitz hat sich gerade noch mal Wasser über die Unterarme gekippt. Also das ist das Thema Kerntemperatur möglichst gering halten. Und was wäre das eigentlich für ein kleines sportliches Drama, wenn Tymen Arensman hier die Bestzeit um vielleicht, sagen wir mal, 7-8 Sekunden verpassen würde? Dann hätte er diese Zeit nur verloren, weil er zu spät am Start war. Eines der Bilder dieser Tour, wie das Starthäuschen von Tymen Arensman am Genfersee verwaist war, weil der Niederländer einfach schlicht verpennt hat, rechtzeitig oben zu sein und dadurch eben bestimmt 10, 11, 12 Sekunden verloren hat. Die hat er fast wieder aufgeholt. Er liegt jetzt in der letzten Zwischenzeit nur noch 2 Sekunden hinter dem Besten. Also möglicherweise kommt sie hier trotzdem zur Bestzeit, aber die Allerbesten kommen ja auch noch. Das wäre wirklich extrem bitter.
2: Und wenn man sich nochmal überlegt, dass er ja auf einer der Etappen die 13., als er 10 Sekunden hinter der Ausreißergruppe lag und fast rangekommen wäre und dann zweimal Defekt hatte. Mhm. Also ist nicht seine Tour, Tymen Arensman, vorjährig Jahr zweimaliger Etappensieger, einmal in den Pyrenäen und dann auch noch in den Alpen in La Plagne. Und ja, das wäre ein Ding. Aber er hat seinen gesamten Rückstand fast gut gemacht gegenüber Mattia Cattaneo. Ist nicht mal mehr eine Sekunde bei Kilometer 18, also jetzt die 8 Kilometer im Flachen noch für Tymen Arensman. Kann gut sein, dass er zwischenzeitlich erst einmal in Führung geht, aber es kommen eben dann da noch ein paar.
1: Ja, weniger als 55 Minuten noch. Dann wissen wir, wer dieses Zeitfahren gewinnt und was sich in den Top 10 der Gesamtwertung getan hat. Ihr hört Tour von gleich. Wir gehen rein ins Finale.

0: So, inzwischen ist auch Felix Großschadner im Ziel. Der Österreicher war ja flott unterwegs, aber hat jetzt dann am Ende doch 25,5 Sekunden Rückstand auf den immer noch führenden Mattia Cattaneo, der aber gleich abgelöst werden könnte vom Mann des Tages, der bisher die kurioseste Geschichte geschrieben hat, weil er das Starthäuschen zu spät angepeilt hatte und die Zeit schon lief, als er da auf die Piste ging. Und trotzdem hat Tieren Arensmann jetzt hier vielleicht die Chance, sogar eine neue Bestzeit aufzustellen, trotz dieses selbstgemachten Handicaps.
1: Ja, das wird jetzt super spannend. Er hat noch 45 Sekunden Zeit. Tieren Arensmann hat also auch das Zielgelände erreicht. Es gibt noch zwei leichte Kurven. Er muss das jetzt voll durchziehen und sie werden ihm sicher gesagt haben. Also bei der letzten Zwischenzeit waren es ein paar Zehntelsekunden Rückstand auf Mattia Cattaneo aus Italien. Kann er jetzt das nochmal auf der Zielgerade zeigen? Kann nochmal aus dem Sattel rausgehen? Ja, kann er. Macht dann diesem Augenblick, versucht hier die Zielgerade sprinten zu bewältigen. 20 Sekunden noch Zeit für Tieren Arensmann für die letzten 200 Meter. Das ist dieser ganz leichte Rechtsknick und dann hat er das Ziel vor sich, aber es sind dann auch noch 100 Meter. 10 Sekunden, wo ist er denn? Wir sehen ihn noch nicht, das ist kein gutes Zeichen. Die Zeit braucht er noch, er wird es nicht ganz schaffen, fürchte ich. Tieren Arensmann, er schafft es nicht, denn es sind noch 3 Sekunden, 75 Meter jetzt vor dem Ziel. Jetzt 50, die Zeit ist abgelaufen und dann fährt er ins Ziel hinein und sein Rückstand beträgt 4,97 Sekunden und ganz klar, Moritz, er war der Schnellste.
0: Er war de facto der Schnellste. Er ist halt 10 Sekunden zu spät losgefahren. Wenn man die abziehen würde, hätte er jetzt 5 Sekunden Vorsprung. Selbstgemachte Leiden. Tom Pidcock ist in diesem Moment der Brite, der von der Rampe rollt. Er ist ja Platz 9 in der Gesamtwertung. Also wir sind bereits in den Top 10 und in 7 Minuten geht's dann los für Florian Lipowitz. Wir sind gleich live dabei. Jetzt wird spannend auf dieser 16. Etappe. Das ist das Einzelzeitfahren bei der Tour. Jeden Tag ab 14 Uhr hört ihr uns im Livestream und wir spielen noch ein bisschen Musik und dann geht's gleich richtig, richtig ab.

0: In 4 Sekunden startet Matthias Schellmose in Evian, in 2, in 1. Jetzt rollt der Däne von der Rampe, dann kommt noch Juan Ayuso und dann ist Florian Lipowitz dran und dann ziehen wir ja auch durch im Tourfunk-Livestream, euer Service jeden Tag ab 14 Uhr. Und wir haben noch einen Spanier, der unterwegs war und ja zwischendurch wirklich richtig schnell war, Pablo Castrillo. Aber der ist dann doch am Ende ein bisschen schlechter geworden, hat jetzt im Ziel hier die 4. beste Zeit, knapp 18 Sekunden. Plus auf Mattia Cataneo, das ist der Italiener aus der Red Bull-Mannschaft, der immer noch die Bestzeit hält. Und 2 Fahrer aus dieser Mannschaft sind jetzt ja noch in Evian, kurz vor ihrem Start. Haben Sie gerade noch mal gesehen, wie Remco Evenepoel da auf einem Fahrrad sitzt im Stehen und ein bisschen strampelt, eine Kühlweste trägt. Links von ihm ein Betreuer, der einen roten Sonnenschirm hält, damit er nicht so viel Sonne abbekommt. Und rechts von ihm Florian Lipowitz. Jetzt hoffen wir einfach mal inständig, dass der Leichinger nicht den Arendsmann macht hier und zu spät ins Starthäuschen kommt. Gehen wir mal nicht von aus. Und dann geht's gleich los in 3,5 Minuten, Holger. Jetzt geht er so langsam Richtung Starthäuschen.
1: Ja, genau.
0: Juan Ayuso ist noch vor ihm und dann auch Pogacar schon in der Nähe des Häuschens, der Mann in Gelb mit einem futuristisch aussehenden gelben Helm, sehr windschnittig, aber auch noch mit einer...
1: Ja, von den Avengers oder
0: ja,
1: so.
0: Genau, und noch eine schwarze Kühlweste, die er anhat, gefüllt mit Eis, um eben nicht schon vor dem Start so hoch zu fahren, aber auch er jetzt im Tunnel. Er weiß auch, es ist ein ganz wichtiger Tag für ihn. Er wird sicherlich das Ziel haben, dieses Zeitfahren zu gewinnen.
1: Schön, dass da noch ein paar Wasserflaschen schwimmen, und zwar in einem Kühlbecken. Also da kann man sich theoretisch noch mal eine ganz kalte Flasche Wasser mitnehmen, aber das wird keiner tun, weil letztlich nehmen die Fahrer ja genau nur das, was ihre Teams ihnen vorbereitet haben. Die werden jetzt hier nicht zu irgendeiner Flasche des Hauptsponsors greifen. Das ist sowieso noch ein Problem hier in der Gegend, denn ohne jetzt zu viel Werbung zu machen, aber der Startort ist halt, gerade der Stadtteil Publier, ist halt Quelle dieses berühmten Wassers mit dem Namen des Startortes, und der Hauptsponsor, der hier das Wasser für uns reicht, ist halt eine andere Firma aus einer anderen Stadt, wo wir auch schon waren.
0: Ja, ich glaube, den Startort haben wir heute, Evian.
1: Ja.
0: Und das offizielle Wasser hier ist, ich glaube, das kann man in Deutschland gar nicht kaufen, deswegen können wir es, glaube ich, auch sagen. Klingt ein bisschen wie Marcel Kittel, wird aber vorne mit V geschrieben statt mit K. Seit Jahrzehnten, glaube ich, der offizielle Ausstatter. Auch ökologisch gesehen extrem fragwürdig, weil hier nur so kleine 0,5er Plastikflaschen verteilt werden. Also die Ökobilanz ist diesbezüglich nicht besonders gut. Aber bei dem Wetter trinken wir davon auch wahrscheinlich so 6 Flaschen am Tag. So, Juan Ayuso ist unterwegs. Und jetzt können wir die Zeit runterzählen. Der nächste Fahrer, der sich jetzt oben auf der Rampe bereit macht, das ist Florian Lipowitz. In weniger als 90 Sekunden rollt er runter. Was traust du ihm denn zu hier, Holger, heute?
1: Er war voriges Jahr bei der Tour de France in den beiden Zeitfahren, die man nicht miteinander vergleichen kann. In Caen war das super flach. Da war er sowohl bei diesem als auch bei dem Bergzeitfahren in Peyrégut in den Top Ten. In Peyrégut hätten wir ihm dann sogar noch ein bisschen mehr zugetraut. Da war er dann sogar einen Tick langsamer als sein damaliger und heutiger auch immer noch Teamkollege Primož Roglič, der aber hier natürlich nicht am Start ist, weil er sich auf die, was heißt natürlich nicht am Start ist, er ist nicht am Start, er darf sich auf die Spanien-Rundfahrt vorbereiten, die er gewinnen will zum 5. Mal. Und das war dann vielleicht so ein bisschen ein Dämpfer, aber das flache Zeitfahren, das war echt gut. Hier heute ist es eine Mischung aus beidem. Ein Tour de France-Zeitfahren lässt sich ja mit einem Zeitfahren bei einer WM, das hat er nie bestritten, nicht vergleichen. Es kommt ihm sicherlich entgegen, dass es am Beginn ziemlich gleichmäßig berghoch geht. Die Abfahrt ist vielleicht nicht so zwingend sein Ding und vor allem nicht das, was ganz am Ende kommt. Aber ich glaube, dass sie sich wirklich extrem akribisch vorbereitet haben, auch weil Remco Evenepoel das natürlich wollte und Druck gemacht hat. Und wir haben das ja schon an der Zeit von Mattia Cataneo gesehen. Also die müssten theoretisch richtig gut drauf sein. Wenn ich jetzt eine Zahl sagen soll, wie viel der heute wird, dann würde ich sagen, er wird 5.
0: Ja, und das wäre gut.
1: Das wäre sehr gut.
0: Ja, würde er nicht allzu viel Zeit verlieren auf Remco Evenepoel. Darauf kommt es ja an. Und jetzt können wir runterzählen. Noch 5 Sekunden. Dann ist Florian Lipowitz dran. Konzentriert, Helm gerichtet, gespiegelter Schirm vor seinen Augen. Und jetzt rollt er runter, geht sofort raus aus dem Sattel, holt Schwung auf den ersten dieser 26.000 Metern, die er absolvieren muss. Weg vom Genfersee. Erstmal bergauf, 9 Kilometer. Und dann geht's bergab und flach weiter. Florian Lipowitz will seinen Platz 5 in der Gesamtwertung festigen und läutet die letzte Tourwoche ein mit diesem Einzelzeitfahren. Morgen eine wellige Etappe, auf der vielleicht nochmal Sprinter, aber auch Ausreißer eine Chance haben. Und dann geht's am Donnerstag rein ins Hochgebirge. Und dann fällt die Entscheidung bei dieser Tour. Und jetzt ist Florian Lipowitz 30 Sekunden unterwegs. Und er legt hier vor gegenüber seinen Konkurrenten. Es folgen gleich nach ihm Paul Sexas, Isaac Del Toro und dann zum Finale der Weltmeister Remco Evenepoel aus seiner eigenen Mannschaft. Und in 8 Minuten ist dann Tadej Pogacar dran.
1: Ja, hier gibt es immer wieder im Hintergrund, hört ihr das wahrscheinlich, Beifall für einzelne Fahrer, die das Ziel erreichen. Wir haben das natürlich immer im Blick, was jetzt dann noch passiert mit denen, die in der Gesamtwertung keine Rolle oder keine Hauptrolle spielen. Da gibt es aber momentan keine Zwischenzeit, wo wir sagen, oh, da ich das sage, fährt Tom Pidcock bei der ersten Zwischenzeit durch und ist der Schnellste. Also das wird der Erste sein, den wir dann noch im Auge behalten müssen. Auch der WM-Dritte Ilan van Wilder, berghoch, noch sehr diskret, aktuell Zwölfter, aber da hat natürlich auch noch ein bisschen Strecke vor sich. Also wenn man zwischendurch immer so Applaus hört, dann sind das einzelne Fahrer, die das Ziel erreichen. Aber jetzt, wie gerade Carlos Verona auf Platz 28, auf Platz 90, Jai Hindley davor auf Platz 50, da müssen wir nicht auf jeden eingehen. Also dass wir manchmal gegen die Geräuschkulisse sprechen, von unterwegs die Zwischenzeiten, das wird das Entscheidende sein. Da jetzt in wenigen Sekunden der Vierte der Gesamtwertung in sein bislang wichtigstes Zeitfahren startet, nämlich der 19-jährige Franzose Paul Sexas, ein großes Talent auch in dieser Disziplin. Voriges Jahr Mannschaftsweltmeister, Zeitfahren mit den Franzosen und da war er ja noch ein Jahr jünger. Und er ist einer, der auch das große Talent hat, sehr, sehr gut im Kampf gegen die Uhr zu sein. Aber heute wird es natürlich auch ein bisschen aufs Nervenkostüm ankommen.
0: Jetzt geht er runter. Paul Sexas rollt von der Rampe und hatte eben nochmal im Ziel, im Startbereich hinten auf einem Stuhl gesessen und so. Er wirkte fast nervös, mit den beiden Beinen so geflackert. Ich glaube, es war einfach für die Muskelauflockerung, aber es wirkte so ein bisschen wie ein junger Schüler, der darauf das Ergebnis seiner Abi-Prüfung wartet und nicht weiß, ob er durchkommt oder doch und ob die Schinderei sich gelohnt hat. Jetzt ist er unterwegs, 25 Sekunden und wir hören einfach mal rein. Natürlich links und rechts. Er bekommt hier von den letzten Fahrern den größten Zuspruch von den Zuschauern. Es ist jetzt nicht so, dass hier jeder Meter mit 10 Leuten besetzt ist. Auch viele Lücken noch links und rechts am Start. Aber hier im Zielbereich ist sehr viel mehr unterwegs. Und vor allem unterwegs die Berge hoch. Da ist eine ganze Menge los. Da warten teilweise wieder Menschenspaliere auf die Fahrer, die hier gleich noch kommen. Gerade Remco Evenepoel, auch voll im Tunnel, hat sein Visier runtergeklappt. Das glänzt. Weißer Helm, weißer Rennanzug mit diesem Regenbogen-Brustring als Zeitfahr-Weltmeister. Er ist Zeitfahr-Olympiasieger, geht gleich als Vorletzter auf die Strecke. Gleich kommt noch Isaac Del Toro, der sich als Paul Sexas oben fertig gemacht hat, schon fast ein bisschen nervös wirkend auf dem Rad sitzend ein paar Runden gedreht hat hinter dem Starthäuschen. Und sein Kapitän ist der Nächste, der sich bereit macht. Tadej Pogacar jetzt auch gleich schon auf dem Rad. Paul Sexas hat die ersten 1 Minute und 20 Sekunden hinter sich gelegt, hat noch 25,5 Kilometer vor sich. Natürlich wird er begleitet auch von einem Motorrad des französischen Fernsehens, wie alle Topfahrer. Das heißt, wir werden immer von allen Fahrern, wenn was ist, schnell die wichtigsten Infos bekommen. Und natürlich will Paul Sexas hier seinen Platz da oben festigen. Aber es geht jetzt für ihn rein als 19-Jähriger in die letzte Woche einer Grand Tour, also einer dreiwöchigen Rundfahrt. Und niemand kann garantieren, dass dieser junge Mann, der zum ersten Mal auf dieser ganz großen Bühne steht, sein Level halten kann. Das wäre nur natürlich, wenn er Probleme bekäme, auch mal eine Schwächephase hätte. Das trifft übrigens auch für Isaac Del Toro zu, der auch nicht nur überzeugt hat und der jetzt der Nächste ist. Der Drittletzte, der Teamkollege von Tadej Pogacar, geht rein in dieses Zeitfahren.
1: In diesem Augenblick die Zeit auf Null, das lange letzte Piepsignal und dann geht er auch im Stehen hinein. Er hat wieder das weiße Trikot, er hat es Paul Sexas wieder abgenommen am vergangenen Sonntag, obwohl er zwischendurch stürzte, sich so ein bisschen noch opferte, für Tadej Pogacar selber stürzte, weil er sonst Angst hatte, dass er seinen Kapitän mitreißen würde. Und Isaac Del Toro sollte man im Zeitfahren wirklich nicht unterschätzen. Ein Blick auf das WM-Ergebnis im vergangenen Jahr. Ich weiß, Weltmeisterschaftszeitfahren und Zeitfahren bei der Tour sind nicht zu vergleichen, aber er war da Fünfter. Nur einen Platz hinter Tadej Pogacar. Also der kann das auch. Der ist ein exzellenter Mann im Kampf gegen die Uhr, auch wenn er hier zum allerersten Mal, das gilt auch für ihn, an einem Zeitfahren der Tour de France teilnimmt. Aber vielleicht hat er sogar noch am wenigsten Druck von allen, weil er ja weiß, dass sein Teamkollege Tadej Pogacar das gelbe Trikot hat und weil letztlich ja für die Mannschaft ja schon alles gelaufen ist und alles, was jetzt kommt, absolute Zugabe ist. Und der Mexikaner wirkt zumindest im Vergleich zu anderen immer sehr, sehr relaxed. Und das gilt natürlich auch für Tadej Pogacar selbst. Auch wenn der jetzt in der Startvorbereitung, er hat noch 3 Minuten Zeit, da tatsächlich nochmal so ein bisschen nervös wirkte gerade. Müsste eigentlich so langsam aufs Rad, aber da kommt erst einmal der Großmeister im Einzelzeitfahren. Da kommt erst einmal Remco Evenepoel und der hat jetzt noch 35 Sekunden bis zum Start. Sitzt schon auf seiner Maschine, ist das der Gegenentwurf zu Thiemann Arendsmann, der da zu spät kam vorhin und wartet auf sein Startsignal. Das ist natürlich für Remco Evenepoel ganz wichtig. Er hat schon 2 Zeitfahren gewonnen bei der Tour de France, unter anderem voriges Jahr in Caen.
0: Jetzt kommt Evenepoel. Er hat noch 12 Sekunden, während ein Schweizer bei der zweiten Zwischenzeit, wo er sah, deutlich schlechter ist als der Gesamtführende. Übrigens unterwegs eine Fabelzeit von Matthias Schellmose. 15 Sekunden besser als der bisher Beste bei der ersten Zwischenzeit. Aber jetzt der Start. Es piept für Remco Evenepoel. Der Weltmeister im Zeitfahren. Der Olympiasieger geht von der Rampe und zwar mit großem Tempo. Geht sofort rein in die Offensive, sofort entstehen. Hat ja einen neuen Prototyp seiner Specialized-Maschine unter sich. Ein Zeitfahrrad von der Red Bull-Mannschaft gestellt. Es ist nur auf ihn zugeschnitten. Er ist der Einzige, der damit fährt. Florian Lipowitz nicht, kein anderer. Es ist auf seine Maße zugeschnitten und diese Maschine soll dabei helfen, dass der Weltmeister und Olympiasieger hier heute nach seinem Etappensieg vorgestern vor dem Ruhetag auch am Tag danach eine Etappe gewinnt. Es wäre sein zweiter in diesem Jahr und ein zweiter auch für die Red Bull Mannschaft. Und während Evenepoel unterwegs ist, macht der beste Fahrer der Welt die letzten Meter rauf auf die Rampe. Tadej Pogacar hat nochmal sein Hinterrad durchgeschwungen, um zu gucken, ob alles geht, ob die Kette drauf liegt. Alles ist in Ordnung, jetzt setzt er sich gleich rauf und die Blicke sind wieder gerichtet auf Paul Sexas, dem 19-jährigen Franzosen. Weit nach vorne gebeugt, runder Rücken, Kopf über den Lenker gezogen, die Arme liegen auf diesem aerodynamischen Modell vorne auf den Abstützen. Er tritt sehr gleichmäßig, Boden macht hier ein paar Wellen, links und rechts viele Zuschauer. Also der Paul Sexas, der wird hier durch diesen Kurs getragen, 26 Kilometer weit, ganz viele Leute natürlich aus seinem Land hier für den jungen Franzosen, der noch 23 Kilometer vor sich hat. Und 45 Sekunden sind es noch, bis Tadej Pogacar reingeht in dieses Zeitfahren. 26 Kilometer an Genfersee. Von Evian nach Toulon, einmal raus auf oder weg vom Ufer Richtung Berge. Dann geht es 9 Kilometer bergauf, dann in die Abfahrt und die letzten Kilometer sind dann flach. Pogacar, 25 Sekunden noch. Visier runtergekippt, alles in Gelb gehalten bei ihm. Der Rennanzug natürlich, der Helm natürlich. Und vorne auf seinem Lenker diese Stützen, auf die er seine Unterarme legen wird. Und dann wird er versuchen, ganz schnell eine aerodynamische Position zu finden auf seiner Maschine. Jetzt noch 10 Sekunden für den Slowen, der auf der Anzeigetafel da noch ein paar Faxen macht. Das ist vorher aufgenommen worden im Vorfeld dieser Tour. Bei jedem Fahrer wird das eingeblendet. Und jetzt geht's los für Tadej Pogacar, der letzte Fahrer an Evian, der von der Rampe rollt. Links und rechts, da sind die Zuschauer wirklich in 10er, 15er rein. Wir sehen zwei große slowenische Fahnen, die hier im Wind, in der warmen Luft wedeln. Es ist warm, 26, 27 Grad, ganz viel Sonne. Und für Pogacar scheint das gelbe Trikot hell. Die Sonne kommt von schräg hinten rechts und der Slowene ist unterwegs. Als letzter Fahrer auf diesen 26 Kilometer langen Kurs. Wir haben noch keine Zwischenzeit von Florian Lipowitz. Er wird demnächst bei dem ersten Messpunkt ankommen. Der ist nach 5 Kilometern knapp. Da führt bisher der Däne Matthias Schellmose. Der hat da 15 Sekunden weniger gebraucht als Tom Pidcock. Und mal locker. Florian Lipowitz fast gleich auf. 2,5 Sekunden Rückstand für Florian Lipowitz nur bei der ersten Zwischenzeit auf Matthias Schellmose. Das ist richtig gut. Und der Däne Schellmose, das wollte ich noch sagen, ist da 28 Sekunden schneller als Matteo Cattaneo, der Italiener ja hier im Ziel mit der Bestzeit. Und Lipowitz gut unterwegs auf den ersten 5 Kilometern, die er jetzt gefahren ist, ist da nah dran an der Bestzeit von Matthias Schellmose. Wird jetzt nochmal nachgereicht, diese Sequenz war gerade nicht live zu sehen beim Start von Tadej Pogacar. Also Lipowitz gut unterwegs, 2 Sekunden hinter Matthias Schellmose, der Däne aus der Lidl-Track-Mannschaft. Blick geht wieder zu Isaac del Toro, seit 5,5 Minuten unterwegs. Auch er ist an der übernächste, der an diese Zwischenzeit kommt, vor ihm noch Paul Sexas, der Mexikaner mit seinen 22 Jahren, sein erstes großes Zeitfahren bei einer Rundfahrt. Auch nach vorne gebeugt, wackelt da relativ viel hin und her mit dem Oberkörper. Aber das sieht insgesamt gut aus, fährt jetzt durch eine große mexikanische Fahne durch, die links am Straßenrand von mexikanischen Fans gewedelt wird. Rechts eine große französische, rein in eine Straße mit einer Verkehrsberuhigung in der Mitte. Die Verkehrsinsel lässt da links neben sich liegen und nimmt wieder Kurs auf Straßenmitte. Da ist der lange, durchgezogene, weiße Mittelstreifen. Rechts Fans, links Fans. Del Toro 6 Minuten unterwegs und wir gucken auf die nächste Zwischenzeit, die gemessen wird und die betrifft Paul Sexas nach Kilometer 4,8. Der Franzose wird gleich beim ersten Messpunkt ankommen, während Tadej Pogacar hinter ihm gestartet ist. Natürlich vorbei am Tourteufel Didi Senf, der steht relativ am Anfang dieses Tages heute. Mit dem hatten wir ja auch schon gesprochen im Laufe dieser Tour hier für Tourfunk Live, aber auch für den Tourfunk Podcast, den wir natürlich heute Abend auch wieder aufzeichnen werden, wie jeden Tag. Und heute gibt es eine Menge zu besprechen. Viele überraschende Zwischenzeiten. Filippo Ganna weit weg von den Top 3. Dann haben wir Cataneo jetzt. Dann haben wir Ahrensmann, der zu spät kam ins Starthäuschen, dadurch vielleicht entscheidende Sekunden verloren hat. Sonst würde er jetzt die Bestzeit hier im Ziel von Toulon stellen. Aber jetzt sind alle Fahrer unterwegs. Lipovic auf der Strecke, Remco Evenepoel, Paul Sexas, Isaac Del Toro und auch Tadej Pogacar. Tourfunk live, jeden Tag ab 14 Uhr mit mir, mit Moritz und mit Holger Gerska, und der fasst uns das Geschehen des Tages bisher mal zusammen.
1: Nach knapp 5 Kilometern gibt es die ersten Signale von den Topfahrern. Alle sind sie auf der Strecke. Vor 3 Minuten ist auch Tadej Pogacar in seinem gelben Trikot mit einer gelben Hose und einem futuristisch anmutenden gelben Helm losgefahren. Und die ersten aus dem Spitzenquintett sind auch schon bei der Zwischenzeit vorbeigefahren. Und Florian Lipovic und Paul Sexas sind fast wie eineidige Zwillinge. Sie waren auch in den Bergen oft genug beieinander. Und hier trennen die beiden nach 8,5 Minuten Fahrzeit 17 Hundertstel Sekunden. Also sie sind de facto zeitgleich. Ein Hauch schneller ist an dieser Stelle Matthias Schellmose, der Däne. Der führt bei der ersten Zwischenzeit vor Florian Lipovic und vor Paul Sexas. Und sie alle sind deutlich schneller, nämlich Florian Lipovic 26 Sekunden schneller als an dieser Stelle der Mann war, der aktuell im Ziel die Bestzeit hält, nämlich Mattia Cattaneo aus Italien. Daran kann man schon ermessen, dass wir uns jetzt mit den Besten in einer völlig neuen Zeitebene und Zeitrechnung befinden werden. Und noch einmal schneller, zumindest sagen uns das die Live-Daten von unterwegs, ist dann gleich Remco Evenepoel, der große Favorit auf den Zeitversieg, der Weltmeister der 3 vergangenen Jahre, der hochmotivierte Belgier. Nicht nur, weil heute Nationalfeiertag ist in Belgien, sondern weil er Tadej Pogacar wieder schlagen will. 2:2 steht es zwischen diesen beiden in Zeitfahren der Tour de France. Bei den Flachen war Evenepoel besser, bei den Bergigen war es Pogacar. Aber heute ist es so eine Mischung aus beidem. Mal schauen, wie dieses Duell dann ausgeht.
0: Und Blick auf die erste Zwischenzeit. Juan Ayuso, 22 Sekunden langsamer als Florian Lipovic und Paul Sexas. Auch das vielleicht schon ein Zeichen, wobei wir natürlich immer sagen müssen, Lipovic wird sicherlich jetzt bergauf besser aussehen als dann später im Flachen. Aber jetzt gucken wir auf die Zwischenzeit von Remco Evenepoel, der müsste jetzt auch von demnächst dahin kommen.
1: Der Toro haben wir die Zwischenzeit,
0: der ist der schnellste. Ja, aber nur 3 Sekunden schneller als Lipovic. Also ja, wir sind fast gleich auf, der Toro natürlich flicks unterwegs. Das spiegelt sich im Prinzip in der Gesamtwertung auch wieder. Die Top 5 sind ähnlich schnell, bisher zumindest die Plätze 3 bis 5. Jetzt kommen wir noch Platz 2. Und gleich Platz 1. Aber erstmal der zweite, und das ist natürlich Remco Evenepoel in seinem ganz weißen Dress. Auch die weißen Socken mit den Regenbogenstreifen oben an der Naht hochgezogen bis über die Schienbeine und Wadenbeine. Und er sitzt wirklich extrem ästhetisch auf seinem Rad, der Belgier. Del Toro, der schnellste nach den knapp 5 Kilometern, fast zeitgleich mit Matthias Schellmose. 3 Sekunden besser als Florian Lipovic und Paul Sexas. Und Schellmose kommt jetzt schon zur zweiten Zwischenzeit und ist da auch deutlich der schnellste. Also der Däne wirklich richtig gut unterwegs. Fast 30 Sekunden besser als Pablo Castrillo, der im Ziel nicht mal die Bestzeit aufgestellt hat, aber mehr als 36 Sekunden als der bisher tagesbeste Mattia Cattaneo. Also Schellmose auf dem Weg, zumindest hier im Ziel zwischenzeitlich die beste Zeit aufzustellen, während sein Teamkollege Juan Ayuso zumindest zu Beginn dieses Zeitfahrens nicht den allerbesten Eindruck gemacht hat.
1: Jetzt warten wir auf die Zwischenzeit von Remco Evenepoel, und ich glaube, wir werden nochmal eine völlig andere Ära erleben, wenn das, was da angekündigt ist, stimmt. Da ist er nämlich schon bei der Zwischenzeit und er fährt 8:08 und ist damit 22 Sekunden schneller als Del Toro, und das nach 4,8 Kilometern. Das ist eine völlig andere Liga, eine komplett andere Liga. Was für ein Start berghoch für Remco Evenepoel, als hätte der am Sonntag nochmal ein dickes Glas Selbstvertrauen aufgeschraubt und am Montag zu sich genommen. Was für ein Start. 8:08. Also wenn man es mal bedenkt, was vorhin hier war mit Ganna und Thaling, denen, die bei Zeitfahrweltmeisterschaften ja mit ihm wetteifern, wo die inzwischen sind, dass die auf 8 Minuten Fahrzeit mal schon eine Minute verloren haben, ist das ja unglaublich. Und ich kann mir auch nicht vorstellen, dass sich ausgerechnet Remco Evenepoel da übernommen haben soll. Also jetzt warte ich mal mit großer Spannung auf Tadej Pogacar, wo der sich einordnet, ob der bei Team Remco ist oder ob er bei Team Normalsterblicher ist. Und da ist ja immer noch Florian Lipowitz sehr, sehr gut unterwegs. Ist aktuell der Vierte. Wir werden gleich noch die Zeit von Pogacar bekommen. Also auf jeden Fall ein guter Start von Florian Lipowitz, der ja auch seinen Rhythmus immer erst finden muss. Ich glaube, seine stärkste Passage ist die, die jetzt kommt oder auf der er jetzt unterwegs ist, bis zum Gipfel dieses kleinen Berges, der Côte de l'Arrange. Dort oben in 799 Metern Höhe müsste normalerweise eher auch für eine gute Zwischenzeit sorgen. Da kommt aber erstmal Juan Ayuso an, der verliert auf seinen Teamkollegen Matthias Schelmose bis hier oben eine Minute. Ayuso, auch ein guter Zeitfahrer, das ist auch verblüffend. Also das hatte ich jetzt auch nicht erwartet, dass der so von Schelmose um die Ohren bekommt. Ayuso momentan nicht auf dem Niveau der anderen, aber wir müssen noch einen Moment warten, bis dann gleich Florian Lipowitz da oben ankommt. Aber ich kann mir gut vorstellen, bergab wird Ayuso sich steigern. Ich will gar nicht sagen, dass Lipowitz ihm nahe kommen kann. Aber wenn er so schnell fährt wie Schelmose, hätte er schon mal die Hälfte seines Startnachteils aufgefahren. Und jetzt sehen wir schon, dass Tadej Pogacar nicht ganz an die Zeit von Remco Evenepoel herankommt. 8 Minuten und 8 Sekunden. Pogacar kommt durch die Zwischenzeit. Wir sehen es leider nicht im Fernsehbild, kriegen sie aber hier 8 Minuten 15. Das heißt, er verliert 7 Sekunden.
0: Ja, das ist die erste Zwischenzeit nach nicht einmal 5 Kilometern, müssen wir dazu sagen. Da kann sich noch viel verschieben. Wir haben schon Fahrer gehabt, die explosionsartig gestartet sind und dann hier in der Zielendabrechnung überhaupt keine Rolle mehr gespielt haben. Aber dass Evenepoel hier so ein Zeichen setzt, das ist schon deutlich. 25
1: Lipowitz
0: Sekunden besser
1: kommt
0: als
1: stark.
0: Lipowitz. Lipowitz, zweite Zwischenzeit.
1: Super.
0: 5 Sekunden langsamer als Schelmose. Also der sichert hier heute Platz 5, aber mal so richtig ab. Wenn es so weitergeht, macht er auf Ayuso, dem 6. Platzierten, richtig, richtig Boden gut und mit Schelmose, dem 7., ist er ja fast gleich auf. Also das könnte ein richtig guter Tag werden für Florian Lipowitz heute. Und die Liga da oben ist eh unerreicht. Pogacar stark und Remco Evenepoel nochmal in einer anderen Sphäre unterwegs. Zumindest nach der ersten Zwischenzeit. Es sind ja noch über 20 Kilometer für den Belgier zu fahren. Was macht eigentlich Paul Sechs-Hass? Auch der gut unterwegs, ähnlich wie Florian Lipowitz, geht jetzt hier bergauf. Übrigens mit ganz vielen Ulle-Ulle-Ulle-Schriftzeichen. Ich vermute mal, das kommt aus deutscher Feder oder aus deutschen Farbtöpfen, aus den Baumärkten, raufgepinselt auf die Straße. Hier sind auch so viele Zuschauer wie kaum an einer anderen Stelle. Wirklich wie bei einer Bergetappe. Da bleibt ganz wenig Raum für die Fahrer. Und Paul Sechs-Hass mag das vielleicht genießen, aber er braucht auch den Platz. Geht zur Seite. Die Franzosen natürlich enthusiastisch hier ihrem Landsmann gegenüber, der sich jetzt hier hochkämpft, den Berg. Und der gleich auch zur zweiten Zwischenzeit kommt, aber noch ein Weilchen hat. Und nach der ersten, nach knapp 5 Kilometern, war er einigermaßen gleich auf mit Florian Lipowitz. Und nach knapp 10 Kilometern bei der zweiten Checkpoint-Stelle kommt dann der nächste Gradmesser. Schelmose, da der Beste, dann Lipowitz. Ayuso ganz weit hinten, über eine Minute schon hinter seinem dänischen Teamkollegen Schelmose. Kein guter Tag für den jungen Spanier. Aber was ist es für ein Tag für Paul Sechs-Hass? Er reiht sich ein bei
1: 16:44 ist die Zeit von Lipowitz. Er hat noch 30 Sekunden Zeit. Geht noch ein bisschen berghoch. Kurz mal zwischendurch, weil wir es angerissen haben. Der WM-Dritte Van Wilder zu streichen von der Liste spielt keine Rolle. Tom Pidcock, der schnellste war bei vorhin, als die Besten noch nicht gestartet waren, ist gut, aber wird keine Rolle spielen im Kampf um den Etappensieg. Aber jetzt kommt Paul Sechs-Hass in Richtung dieser zweiten Zwischenzeit. Zeit von Lipowitz ist abgelaufen. Er ist langsamer berghoch. Paul Sechs-Hass, etwas überraschend, verliert er hier 4 Sekunden, 5 Sekunden, 6 Sekunden, 7 Sekunden, 8, 9, 10, nee, 9,99. Ja, 9,99 Sekunden auf Schelmose. Also er verliert auf Florian Lipowitz
0: 4 Sekunden.
1: Aber Lipowitz der bessere berghoch. Die Reihenfolge aktuell bei der Zwischenzeit auf Passhöhe, wenn ich das mal so sagen darf, ist eine Hügelhöhe, ist erster Platz für Matthias Schelmose, zweiter Platz für Florian Lipowitz, dritter Platz für Paul Sechs-Hass. Das ist die zweite Zwischenzeit aktuell. Der Rest liegt dann schon sehr weit zurück. Thomas Pidcock zum Beispiel 29 Sekunden hinter Matthias Schelmose. Lipowitz 5,5 Sekunden hinter Schelmose. Sechs-Hass 10 Sekunden hinter Schelmose. Und 3 fehlen an dieser Stelle noch, nämlich die 3, die bei der ersten Zwischenzeit die schnellsten waren. Evenepoel mit großem Vorsprung vor Tadej Pogacar und mit sehr großem Vorsprung vor Isaac Del Toro und der so halbwegs auf Augenhöhe mit Matthias Schelmose, Florian Lipowitz und Paul Sechs-Hass. Den werden wir als nächstes jetzt bei dieser zweiten Zwischenzeit erwarten, während Matthias Schelmose schon in der Abfahrt ist, natürlich schon in der Abfahrt ist und auf dem Weg schon zur dritten Zwischenzeit. Wir wollen jetzt hier nicht so viele Zeiten euch um die Ohren hauen, weil das auch immer schwer nachzuvollziehen ist, aber das Ding heißt nun mal Zeitfahren und letztlich kommt es auf die Abstände an. Ein paar Hundertstel hin und her machen für die neue Gesamtwertung keinen Unterschied, aber letztlich geht es ja hier auch um den Etappensieg und da muss man sagen, hat sich Remco Evenepoel natürlich in eine glänzende Ausgangsposition gefahren und jetzt kommt Isaac Del Toro auf die letzten Meter in Richtung dieser Zwischenzeit Nummer 2, also der bei knapp 10 Kilometern, der auf dem Berg und ja, es war 16 Minuten 44 bei Lipowitz, 16 38 bei Schelmose. Wie gesagt, er war zwischendurch auf Augenhöhe mit beiden. Jetzt ist er es nicht mehr. Ich habe das Gefühl, er hat verloren. Auch er hat verloren, genau wie Paul Sessex.
0: Ja, die Uhr tickte gegen ihn, Schelmose mit der Bestzeit, aber er verliert sowohl auf Florian Lipowitz als auch auf Paul Sechshast. Noch ist er nicht durch, aber die 10:30 bleiben jetzt stehen und damit reiht er sich ein hinter dem Deutschen und dem Franzosen. Das ist aber alles noch, sagen wir mal, plus minus 5 Sekunden. Da kann noch ganz viel passieren, aber ich glaube, Holger, wir können eins schon mal festhalten heute. Florian Lipowitz wird hier nicht viel verlieren, wenn überhaupt. Er bleibt groß mit drin im Konzert der ganz Großen. Natürlich, nach oben wird der Abstand größer und auch die Kapitänsfrage in der Red Bull Bora-Hansgrohe-Mannschaft bekommt heute nochmal neue Schärfe. Die Teamleitung hat ja jetzt mehrfach betont, wir warten dieses Zeitfahren nochmal ab. Was mich persönlich schon gewundert hatte, weil es war ja klar, dass Evenepoel hier besser sein wird. Aber dass er so viel besser ist, das ist ja unglaublich. Also er wird hier gleich eine neue Fabelzeit aufstellen bei der zweiten Zwischenzeit. Die Uhr tickt, Schelmose ist der Beste, aber Remco Evenepoel hat hier richtig, richtig Schwung. Und wenn er so weitermacht, dann wird er langsam an Isaac Del Toro heranfahren. Der Mexikaner ist ja nur 2 Minuten vor ihm gestartet und Remco Evenepoel jetzt schon fast 1 Minute besser, also fast 55 Sekunden besser als Schelmose, ja. Und wenn wir das hochrechnen, sind das dann locker 1 Minute und 6 besser als Isaac Del Toro. Also jetzt geht's an die Abfahrt. Und das ist ja eigentlich das eigentliche Terrain von Remco Evenepoel, der ja bergauf nicht der Stärkste ist. Und wenn der jetzt hier durchzieht, dann wird das ein Demütigung für den jungen Mexikaner. Und dann wird das auch ein Zeichen sein an Tadej Pogacar, der die Zwischenzeit natürlich auch bekommt.
1: Ja, nicht nur die Abfahrt, Moritz, natürlich im Flachen hinten raus. Das ist auch nochmal eine Stärke von Evenepoel. Die Kurven mag er nicht ganz so sehr, aber das ist ja verrückt. Also dieser Abstand ist echt verrückt. Jetzt kommt wieder der Augenblick, den ihr kennt, als der uns regelmäßig zuhört. Ich hatte eigentlich geglaubt, um 17.45 Uhr mit der Schlussphase heute für die Radiosender zu beginnen. Ihr hier im Stream hört das alles durchweg. Wir bleiben drauf bis zum Ende, müssen nur einen kleinen Cut dann gleich machen. Was heißt Cut? Es geht einfach weiter. Aber wir starten dann nochmal für die im Radio dazuhören. Ja. Es geht nicht 17.45 los, sondern 17.44, weil Remco Evenepoel sonst schon im Ziel wäre als Etappensieger. Und jetzt verfolgen wir Tadej Pogacar auf dem Weg in Richtung der Zwischenzeit Nummer 2. Und dann haben wir oben alle durch, aber die Zeit von Remco Evenepoel, die ist, glaube ich, schon fast abgelaufen gewesen, diese 15.42. Da wir wieder einmal einen Posten von Matthias Schelmose bekommen, der ist natürlich auch bei der dritten Zwischenzeit der Schnellste. Der wird hier komplett neue Maßstäbe setzen, wenn er in etwa 6 Minuten das Ziel erreicht hat. Er hat noch knapp 6 Kilometer zu fahren und fährt momentan Tempo 63 hier den Berg runter und ist gleich dann auch im Flachen unterwegs. Da warten wir auf, da uns auf dem Monitor Paul Sechshast gezeigt wird in der Abfahrt. Da warten wir jetzt auf die Zwischenzeit von Tadej Pogacar. Ehrlicherweise macht mich auch wieder irgendwie so ein bisschen kribbelig, wie selten man vorher Lipowitz sieht. Ja. Bei der Zwischenzeit ja, aber ich meine, er ist nur ein Platz schlechter als Paul Sechshast und hat die bessere Zwischenzeit. Aber so sind sie halt. Und hoffentlich sehen wir gleich noch Tadej Pogacar an der Zwischenzeit oben auf der Passhöhe, zumindest in meinem gelben Trikot, wird man uns hier einblenden. Genau so ist es, da kommt er.
0: Ja, es ist wieder voll. Er ist an der Stelle, wo Remco Evenepoel eben die Bestzeit gesetzt hat und er hat auch Rückstand auf den Belgiern. 14 Sekunden sind es jetzt. Bei der ersten Zwischenzeit waren es 7, also Rückstand verdoppelt. Aber jetzt geht es erstmal schnell bergab. Das mag ihm vielleicht auch ganz gut liegen, aber es riecht nach der nächsten Niederlage im Zeitfahren gegen den Belgier Remco Evenepoel, der Weltmeister ist, der Olympiasieger ist. Natürlich ist er der große Favorit und natürlich ist es alles andere als eine Schande, gegen den besten Zeitfahrer der Welt zu verlieren. Aber wir alle ahnen, welchen Ehrgeiz da der Pogacar hat. Er wollte dieses Zeitfahren gewinnen und er wird auf jeden Fall eine super Platzierung herausfahren. Allerdings von seinen, so wie es momentan aussieht, 5 Minuten Vorsprung, die er in der Gesamtwertung hat, auf Evenepoel ein paar Sekunden einbüßen müssen. Paul Sechshast ist längst durch und was macht eigentlich Isaac Del Toro? Der ist auch schlechter bei der zweiten Zwischenzeit als Lipowitz und Sechshast. Und vor allem als Remco Evenepoel. Über 1 Minute hat der Mexikaner schon kassiert. Also der Dritte verliert am Boden auf den Gesamtzweiten. Und Evenepoel ist in der Abfahrt. Technische Abfahrt, haben wir von Fabian Wegmann gehört. Touristisch extrem reizvoll, wenn man von weit oben auch ganz toll über die Landschaft gucken kann, auf den Genfer See. Man sieht hier und da die Wasserfontäne vor der Stadt Genf. Man sieht das große Grün und Blau des Sees, aber dafür haben die Fahrer natürlich überhaupt nichts übrig. Jetzt heißt es volle Konzentration erst recht, wenn es so schnell bergab geht, wie gerade für Remco Evenepoel.
1: Florian Lipowitz, dritte Zwischenzeit, hat ein bisschen was gut gemacht gegenüber Matthias Schellmose. Es waren ja reichlich 5 Sekunden bei der zweiten Zwischenzeit und bei der letzten sind es jetzt 3 Sekunden nur noch. Das heißt, er ist schneller den Berg runtergefahren als Matthias Schellmose. Er ist auch sehr gut unten im Tal angekommen. Jetzt kommt vielleicht so das Terrain, wo er vielleicht noch die größten Defizite hat, aber er ist super im Rennen und er bleibt weiter mit rund einer Minute vor Juan Ayuso. Und wenn er nach hinten schaut in der Gesamtwertung, dann wird er den Spanier heute doch deutlich distanzieren, wenn alles so halbwegs bleibt. Also Ayuso allerdings hat in der Abfahrt auch nichts verloren, bleibt ziemlich genau eine Minute hinter Matthias Schellmose, der da führt. Also bei der zweiten Zwischenzeit oben Evenepoel vor Pogacar, vor Schellmose und Lipowitz ist da Vierter. Und jetzt unten in der letzten Zwischenzeit, die wir noch haben, ist momentan Matthias Schellmose vorn. Aber da fehlen noch die Top 4 in der Gesamtwertung. Da warten wir als nächstes Paul Sexas. Und im Ziel haben wir jetzt Thomas Pidcock, der nicht die Bestzeit erreicht, obwohl er zwischenzeitlich mal mit der Bestzeit unterwegs war. Der Bestzeit natürlich, bevor all die, die ich jetzt immer genannt habe, gekommen sind.
0: Oh,
1: sondern
0: Sturz, Sturz.
1: Und irgendeiner ist gestürzt. Wer ist gestürzt? Wer ist da in die Bande gestürzt?
0: Man sieht ihn fast gar nicht. Es ist ein Red Bull-Fahrer.
1: Es ist Lipowitz.
0: Es ist Lipowitz. Lipowitz am Boden, Lipowitz gestürzt und es sieht nicht gut aus. Er sitzt auf dem Boden, jetzt sehen wir es nochmal in einer Rechtskurve, verliert er den Halt mit seinem Vorderrad und rutscht in eine gelbe Straßenbalustrade, Kopf vorne vorweg. Das ist abgefedert, das wirkt nicht so schlimm, aber im Ziel schlagen sie die Hände vor den Kopf. Cataneo, der Beste, der hier die Bestzeit hält, kann kaum hingucken. Florian Lipowitz ist gestürzt und er sitzt immer noch am Boden.
1: Ja, das ist dasselbe Lied wie mit Jonas Vingegaard. Das ist dasselbe Lied wie mit Jonas Vingegaard. Auch für Florian Lipowitz könnte an dieser Stelle die Tour zu Ende sein. Er ist hart gegen eine Bordsteinkante gerutscht und kommt ganz einfach nicht wieder auf die Füße, weil er, glaube ich, Schmerzen hat. Und natürlich in einem Zeitfahren ist das Ganze jetzt von entscheidendster Bedeutung. Das ist der Tag, der Moment, an dem Florian Lipowitz den ersten ganz großen Rückschlag kassiert, während Remco Evenepoel den Berg runterschießt. Das war eine Rechtskurve. Florian Lipowitz rutscht da weg und die Bordsteinkante, die war das Schmerzhafte. Da ist er voll dagegen mit der Schulter. Und die Polsterung, die an dieser Stelle war, die hilft dann am Ende nicht, weil die hätte vor die Bordsteinkante gehört und nicht auf die Bordsteinkante. Und so ist Florian Lipowitz für den Moment noch nicht in der Lage, das Rennen fortzusetzen. Wenn denn überhaupt, dann wahrscheinlich unter Schmerzen und natürlich mit ganz, ganz krassen Aussichten für die verbleibenden Tage, wenn er es denn fortsetzt. Aber so spannend das jetzt aus deutscher Sicht sein mag, wir müssen das natürlich jetzt hier sehen, was uns die Regie des französischen Fernsehens anbietet. Also das ist einmal mehr Paul Sexas. Aber ich fürchte, wenn Florian Lipowitz wieder aufs Rad gekommen wäre, dann hätte man uns da ein Bild davon angeboten. Und so müssen wir, glaube ich, für den Moment, da das jetzt ja schon 2-3 Minuten her ist, davon ausgehen, dass auch für Florian Lipowitz die Tour de France in diesem Augenblick gelaufen ist.
0: An dieser 16. Etappe im Zeitfahren südlich des Genfersees, in einer Kurve, in der jetzt auch Paul Sexas vorbeikommt, sitzt Florian Lipowitz lange auf dem Boden, wird da geholfen von Betreuern. Wir können aus dem Menschenpool gar nicht mehr herauslesen, gerade wo er eigentlich ist. Er ist immer noch auf dem Boden, da sehen wir ihn mit seinem blauen Helm. Diese Tour ist vorbei. Ein Drama für Florian Lipowitz, ein Sturz im Einzelzeitfahren, sein erster großer Rückschlag in seiner noch relativ jungen Radsportkarriere, der Vorjahresdritte, der Gesamtfünfte dieser Tour, der mit Ambitionen in die letzte Woche reingegangen war, noch das Podium angreifen wollte, Teamkollege von Remco Evenepoel. Dieser Florian Lipowitz wird die Tour heute mindestens verlieren und wir müssen befürchten, leider auch aufgeben müssen. Das ist der Schockmoment für viele deutsche Radsportfreunde und für wahrscheinlich auch für euch zu Hause. Florian Lipowitz am Boden nach einem Sturz und es sieht nicht gut aus und alles, was jetzt kommt, ist nur noch Zugabe an diesem Tag. Matthias Schellmoses Bestzeit hier im Ziel fast zur Nebensache geworden.
1: Ja, er fährt diesen Augenblick ins Ziel. 37,5 Sekunden schneller als Mattia Cattaneo aus der Red Bull-Mannschaft, für die das alles optimal zu laufen schien, mit Remco Evenepoel auf dem Weg zum heutigen Triumph und mit Florian Lipowitz auf dem Weg im Kampf um Platz 3 dabei zu bleiben. Und das alles ist jetzt sozusagen eine Randnotiz geworden, was Remco Evenepoel da tut. Zumindest mal aus unserer Sicht. Für ihn wird es das nicht sein. Und wir haben auch Evenepoel Zwischenzeit bekommen. Jetzt ein bisschen hat er was eingebüßt. Und jetzt steht Florian Lipowitz wieder, behält sich auch genauso wie Jonas Vingegaard. Die Schulter, die linke ist es. Und für ihn ist die Tour de France jetzt auch definitiv vorbei. Er verlässt die Rennstrecke und wird sicherlich gleich auf einen, ja, in einen Krankenwagen gebracht werden. Die Trage steht schon da.
0: Und
1: der nächste. Der nächste ist gestürzt.
0: Oder Ayuso.
1: Ayuso.
0: Auf dem Rücken liegend.
1: Auch der, das muss ja direkt hier im Zielbereich passiert sein.
0: Oder ist das Schelmus mit Bestzeit, der hier sich freut über die Bestzeit.
1: Ach so, okay.
0: Sorry.
1: Okay.
0: Er lag am Boden, das war nicht ersichtlich, das war Matthias Schelmus, der völlig fertig am Boden liegt hier. Große Sorry, Kommando zurück, kein Sturz. Und Del Toro kommt jetzt gerade an der Kurve vorbei, in der Florian Lipowitz eben noch minutenlang auf dem Boden saß. Auf der linken Straßenseite, dann wurde er über die Straße geführt und steigt da jetzt in einen Krankenwagen. Die Tour für Florian Lipowitz ist vorbei. Sie ist beendet. Und was für ein Tag mit Licht und Schatten für Red Bull. Während der eine Kapitän verletzt die Tour aufgeben muss als Fünfter der Gesamtwertung, wird der andere, der Zweite der Gesamtwertung, zum zweiten Mal in Folge hier eine Etappe gewinnen. Denn es sieht alles danach aus, als könnte Remco Evenepoel dieses Einzelzeitfahren als Bester abschließen.
1: Ja, es ist natürlich jetzt irgendwo auch schwer, sich darauf zu konzentrieren, was jetzt hier wird mit Pogacar und mit Evenepoel. Versuch's trotzdem mal, da Pogacar fehlt noch bei der letzten Zwischenzeit.
0: Evenepoel fährt jetzt an Lipowitz vorbei.
1: Genau, das ist die Kurve. Sieht auch so aus, als würde da links ein Krankenwagen schon geparkt haben. Die fahren ja in regelmäßigen Abständen über die Strecke und er wird da gehalten haben, weil schnell klar war, dass mit Florian Lipowitz das passiert ist, wie mit Jonas Vingegaard. Einfach mit 2 Tagen Verspätung, auch er in einer Rechtskurve gegen eine Bordsteinkante gerutscht und dann war es vorbei. Jetzt wieder zurück zu Tadej Pogacar. Zwischenzeit Nummer 3. Wie viel hat er verloren auf Remco Evenepoel? Wieder ein bisschen mehr. Es waren ja am Anfang 7 Sekunden, dann 14 Sekunden und jetzt sind es 16 Sekunden.
0: Ja, 16 Sekunden Rückstand für Tadej Pogacar. Das ist stark, das ist richtig stark. Aber der Beste ist eben hier ein anderer, nämlich der Belgier Remco Evenepoel, der dieses Zeitfahren Lage nach Lage der Dinge gewinnen wird. Aber es geht jetzt um die Plätze dahinter. Jonas Vingegaard musste die Tour aufgeben. Florian Lipowitz muss die Tour aufgeben. Wenn ihr jetzt erst dazu schaltet, ihr habt verpasst, dass der deutsche Shootingstar gestürzt

0: Sonne gepeitscht, hat jetzt links von sich den Genfer See, malerische Kulisse, Sonne kommt von hinten links. Hier jetzt an dieser Stelle mal nicht so viele Zuschauer, weil da auch links und rechts viele Büsche sind an der Straße. Aber das ändert sich gleich wieder. Vor der letzten Kurve geht es wieder richtig laut zu. Da sind die Mengen, da sind die Franzosen, die peitschen ihren Mann nach vorne, ihren 19-jährigen Shootingstar. Die große Hoffnung dieser Grande Nation bei dem wichtigsten Radrennen, ihrem Radrennen, mal wieder einen Gesamtsieger zu stellen. Der letzte ist über 40 Jahre her, damals Bernard Hinault. Und Paul Sechs, und Achtung, auch Tadej Pogacar in genau dieser Kurve von Florian Lipowitz kommt er ganz weit links heraus, aber er bleibt auf dem Rad. Pogacar verlenkt sich, aber er bleibt auf dem Rad. Es ist die Kurve, in der Florian Lipowitz eben zu Fall gekommen ist. Genau an der Stelle kommt auch Pogacar fast zu Fall, aber er hält sich auf dem Rad. Durchatmen bei ihm, bei der UAE-Mannschaft, aber so schnell kann es gehen. Welch ein Drama um Jonas Vingegaard und um Florian Lipowitz. Und beinahe hätte es auch Tadej Pogacar, beinahe hätte es auch ihm ereilt, aber eben nur beinahe. Er bleibt auf dem Rad, aber er wird nur Zweiter bei dieser Tagesetappe hier, denn Remco Evenepoel fliegt Richtung Etappensieg, seinem zweiten hier in Folge.
1: Ja, das ist definitiv so, auch wenn man inzwischen ja vorsichtig sein muss, gemessen an dem, was noch passiert. Aber andererseits sind ja alle inzwischen runter. Die Abfahrten sind genommen von allen und hier unten im Flachen sollte nichts mehr passieren. Jetzt ist mehr denn je aus französischer Sicht die Euphorie, ob der 19-jährige Paul Sexas in der Lage ist, tatsächlich auf Platz 3 zu fahren. Vielleicht schon heute, wenn sein Abstand zu Isaac Del Toro groß genug sein sollte. Das werden wir gleich erleben. Erst einmal kommt Paul Sexas hier ins Ziel und dann kommt 2 Minuten später rund Isaac Del Toro und dann werden wir den Zeitabstand zwischen den beiden bemessen. Sie lagen durch 25 Sekunden voneinander getrennt. Das heißt, Sexas musste 25 Sekunden schneller fahren, um wieder das weiße Trikot zu übernehmen und den 3. Platz in der Gesamtwertung. Das ist aus französischer Sicht für den Moment der große Bogen der Spannung. Sexas wird aber nicht an die Bestzeiten herankommen von Matthias Schellmose. Er wird auf den 2. Platz fahren, da er jetzt noch 150 Meter zurückzulegen hat. Und das natürlich hier am Château de Ripaille am Ufer des Genfersees richtig laut wird. Da ist er, Paul Sexas, letzten 25 Meter, ganz geduckt, ganz konzentriert ins Ziel. 2. Platz, 12 Sekunden hinter Matthias Schellmose.
0: Sexas im Ziel, Schellmose im Ziel, Ayuso auf dem Weg. Und was macht Remco Evenepoel, der Weltmeister, der Olympiasieger, hat noch eine Rechtskurve, wird auch aufs Ohr bekommen haben, dass sein Teamkollege Florian Lipowitz gestürzt ist und raus ist und dementsprechend jetzt vielleicht auch nicht mehr das volle Risiko geht. Er hat noch eine Minute Zeit, um die Bestzeit von Schellmose hier zu unterbieten. Aber Isaac Del Toro ist doch vor ihm. Der ist ja 2 Minuten vor ihm gestartet. Den hat er fast schon eingeholt, der Mexikaner, auf seinen letzten 1,4 Kilometern. Gibt nochmal eine Links-Rechts-Kurve vorbei an einer deutschen Fahne. Auch die Fans werden jetzt mitbekommen haben, dass Florian Lipowitz nicht an ihnen vorbeigefahren ist. Der Deutsche ist raus, verletzt nach einem Sturz, in den Krankenwagen geschoben. Wir wissen nicht, was er hat, aber sah wie bei Jonas Vingegaard nach einem Schlüsselbeinbruch und vielleicht auch nach mehr aus, denn er lag lange verletzt und fast regungslos auf dem Boden. Del Toro jetzt unter dem Kilometerbogen. Es wird für ihn keine neue Bestzeit geben, denn er muss hier nochmal richtig Gas geben, um zumindest zu verhindern, dass er von Remco Evenepoel eingeholt wird. Der Dritte wird Boden verlieren auf den Zweiten, auf Remco Evenepoel. Wird er überhaupt Dritter bleiben? Wird Paul Sexas möglicherweise an ihm vorbeiziehen? Das sind die Fragen, die wir in den nächsten Minuten geklärt bekommen. Was macht Evenepoel? Was macht Tadej Pogacar? Wir gehen rein hier bei Sportschau, beim Tourfunk Live, unserem Live-Podcast jeden Tag ab 14 Uhr von der Tour de France in die Schlussphase. Und Holger Gersker ist unser Mann auf den letzten Metern.
1: Aus dem Zeitfahrdrama ist eine Tragödie geworden, eine sportliche für Florian Lipowitz, der hier lange auf einem tollen Weg war, mit der 4. besten Zwischenzeit gestoppt wurde und in der Abfahrt in Richtung Ziel schwer stürzte in einer Rechtskurve. Fahrfehler des Vorjahrs 3. der Tour de France. Er rutschte mit der Schulter gegen eine Bordsteinkante. Es gab zwar eine Abpolsterung, aber die stand überhalb der Bordsteinkante und nicht vor derselben. Und so konnte er nicht wieder zurück aufs Rad. Er lag lange am Boden und dann haben sie ihn nach 4 Minuten in einen Krankenwagen gebracht und damit ist die Tour de France auch für Florian Lipowitz vorbei, da hier Isaac Del Toro gerade auf dem Weg ist in Richtung Ziel und seinen 3. Gesamtplatz erfolgreich verteidigt hat, auch wenn er ganz wenig an Zeit verloren hat gegenüber dem bisher 4., dem jungen Franzosen Paul Sexas. Und jetzt kommt der Schauer der Gegensätze für das Team von Florian Lipowitz, denn jetzt kommt sein Teamkollege Remco Evenepoel. Und er zeigt eine überragende Leistung in diesem Einzelzeitfahren. Er ist in einer völlig anderen Sphäre unterwegs als all jene, die bisher hier das Ziel erreichten. Er ist schon auf den letzten 150 Metern und hat noch 1 Minute 15 Zeit.

0: Da kann er nicht nur joggen, da könnte er spazieren gehen, um das zu erreichen. Remco Evenepoel nochmal tief auf dem Lenkrad gebeugt, auf dem Lenker gebeugt. Und dann ist er im Ziel und fährt hier die Bestzeit. 48 km/h. Riesenvorsprung, mehr als eine Minute schneller als Matthias Schelmos aus Dänemark und als Paul Sexas aus Frankreich. Und Tadej Pogacar, der kommt noch. Für ihn war es auch kritisch in der Kurve, in der Florian Lipowitz wegrutschte. Da musste er auch gewaltig gut steuern, hat auch die Fahrlinie verlassen, aber er hat das ausgependelt. Ich nehme mal auch an, dass sie ihn gewarnt haben vor dem, was da passiert ist. Und es ist natürlich extrem bitter, dass so eine Kurve, aber das war bei Jonas Vingegaard eben auch so, über Wohl und Wehe bei dieser Tour de France entscheiden kann. Der zweite und der dritte des vergangenen Jahres sind nicht mehr dabei. Und Remco Evenepoel steht hier im Ziel. Ich weiß nicht, ob er schon erfahren hat, was mit Florian Lipowitz passiert ist, ob er da sich jetzt erkundigt hat, ob er ihn gesehen hat, als er an dieser Stelle vorbeifuhr. Aber er wird diese Etappe gewinnen und damit die zweite hintereinander. Heute gewinnt also der Belgier am belgischen Nationalfeiertag, denn Tadej Pogacars Rückstand war zuletzt mit 20 Sekunden zu groß, als dass der Mann, der ja normalerweise alles kann, auch noch sich dieses Zeitfahren holen würde. Aber er hat noch einen Kilometer zurückzulegen und das müsste er in 45 Sekunden tun und das ist nicht möglich. Das ist maximal in einem Auto drin, aber nicht auf einem Rennrad. Also Tadej Pogacar wird diese Etappe auf Platz 2 beenden. Er wird seine Gesamtführung natürlich behalten, auch wenn es nicht mehr 5 Minuten sind, sondern wahrscheinlich nur noch etwa 4,5. Aber er bleibt im Sattel der Top-Favoriten und er ist auf dem Weg in Richtung Tour de France-Sieg. Daran ändert auch dieses dramatisch verlaufene Zeitfahren nichts. Geht nochmal so ein bisschen über ein paar dunkle Stellen und dann kommt er vom See hier mit einer kleinen Rechtskurve in Richtung der Zielgeraden. Hat jetzt noch reichlich 400 Meter zurückzulegen und die Zeit von Remco Evenepoel, die läuft in wenigen Augenblicken ab. Also wieder eine Zeitfahrniederlage von Tadej Pogacar gegen den Belgier, wie voriges Jahr bei der WM, dass er sogar überholt worden. Das war heute nicht möglich, weil sie in umgekehrter Reihenfolge gestartet sind. Und ich glaube, das wird ihm auch vergleichsweise egal sein, dass er hier wieder mal Etappenzweiter wird. Denn für die Gesamtwertung bleibt alles im Lot. Und sein junger Teamkollege Isaac Del Toro hat jetzt allerbeste Chancen, Dritter der Gesamtwertung zu werden und zu bleiben. Auch weil Florian Lipowitz ausgeschieden ist. Tadej Pogacars letzte 50 Meter. Wie groß wird sein Rückstand sein auf Remco Evenepoel? Exakt 28 Sekunden. Was für ein Tag für das Team Red Bull. Etappensieg für Remco Evenepoel, der sich jetzt freut. Und das Aus für Florian Lipowitz.
1: Ja, Freude und Drama bei der Red Bull-Mannschaft. Wir atmen auch durch und werden das alles besprechen und haben vielleicht heute Abend im Tourfunk-Podcast schon Neuigkeiten vom Gesundheitszustand Florian Lipowitz. Und wir feiern natürlich auch den Tagessieger Remco Evenepoel. Was für eine großartige Leistung des Belgiers. Alle das heute Abend im Tourfunk, den wir hier jeden Tag nach jeder Etappe aufnehmen. Also auch heute und im Livestream, Audiostream, sehen wir uns morgen wieder, während sich jetzt gerade die beiden hier, die Hauptdarsteller, umarmen, Evenepoel und Tadej Pogacar. Also bis heute Abend im Tourfunk-Podcast und bis morgen im Livestream, jeden Tag ab 14 Uhr.
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0: Da kommt er und er schafft es. Pogacar ist oben, hat den Galibier bezwungen. Und jetzt Florian Lipowitz, da kommt schon.
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